0: zu besonderer Vorsicht. Offenes Feuer und Rauchen im Wald sollten unbedingt vermieden werden. Thomas Pleskin, Nachrichtenredaktion.
1: Die Hausärzte prognostizieren deutliche Einschnitte in der Versorgung durch das Sparpaket für die gesetzliche Krankenversicherung. Wir werden jetzt massive Kürzungsprogramme in den Praxen fahren, das sagte der Vorsitzende des Hausärztinnen- und Hausärzteverbands Blumenthal-Bayer im Deutschlandfunk.
2: Die Patienten werden immer älter und dadurch auch immer mehr. Auch die Kosten für Personal und Mieten steigen immer weiter, so der Chef des Hausärzteverbandes Blumenthal-Bayer. Das sei für die Praxen nicht mehr zu schaffen. Auch gäbe es genug Hausärzte, die mit 63 Jahren sagten, wenn das kommt, da habe ich die Schnauze voll. Der Verbandschef sieht mit dem Sparpaket die einzelnen Bereiche unterschiedlich stark belastet. Besonders seien der ambulante Bereich betroffen, aber auch Kliniken. Nicht genug werde bei der Pharmabranche und den Krankenkassen gekürzt. Uli Reitinger, Nachrichtenredaktion.
1: In einer Umfrage zur politischen Stimmungslage in Deutschland hat die Union den Rückstand auf die AfD etwas verringert. Nach dem Sonntagstrend für die Bild am Sonntag würden bei einer Bundestagswahl aktuell 22% der Befragten die Union wählen, 1 Prozentpunkt mehr als vor einer Woche. Die AfD verliert dagegen 1 Prozentpunkt, liegt aber mit 28% weiter vorn. SPD und Grüne kommen jeweils auf 12, die Linke auf 11%. Die Bahnstrecke zwischen Düsseldorf und Köln ist nach einem mutmaßlichen Brandanschlag wieder frei. Seit Freitag war die Strecke gesperrt, weil durch das Feuer Signalkabel beschädigt wurden. Es gab Ausfälle und Verspätungen auch im Fernverkehr. Im Internet ist nun ein Bekennerschreiben aufgetaucht, in dem von Brandsätzen in einem Kabelschacht die Rede ist. Auch Polizei und Staatsanwaltschaft gehen davon aus, dass der Brand gelegt wurde.
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1: Ich bin David Riemer. Die Union hat in einer neuen Umfrage leicht zugelegt, die AfD liegt aber weiter klar vorn. Das geht aus dem aktuellen Sonntagstrend des Instituts INSA für die Bild am Sonntag hervor.
2: Die Union verbessert sich im Vergleich zur Vorwoche um 1 Prozentpunkt auf 22%. Die AfD verliert zwar 1 Punkt, erreicht mit 28% aber weiterhin den höchsten Wert. Dahinter liegen SPD und Grüne mit jeweils 12% gleich auf. Die Linke legt 1 Punkt auf 11% zu und rückt damit an die beiden Parteien heran. FDP und BSW kämen unverändert auf jeweils 4% und würden den Einzug in den Bundestag erneut verpassen. Thomas Bleskin, Nachrichtenredaktion.
1: Nach der rund 12-stündigen Geiselnahme in einem Berliner Supermarkt hat die Polizei die Identität des mutmaßlichen Täters festgestellt. Er soll 29 Jahre alt sein, sagte ein Sprecher der Staatsanwaltschaft. Der Mann soll seit Freitagabend eine Mitarbeiterin eines Supermarktes im Berliner Süden als Geisel genommen haben. Gestern Morgen erfolgte schließlich der Zugriff der Polizei. Die Frau und der 29-Jährige blieben weitestgehend unverletzt. Die Staatsanwaltschaft entscheidet heute, ob der Mann einem Haftrichter vorgeführt wird. Verlorene Pakete, verspätete Briefe oder beschädigte Sendungen. Bei der Bundesnetzagentur sind im ersten Halbjahr fast 36.000 Beschwerden über Post- und Paketdienste eingegangen. Die meisten davon richten sich gegen den Marktführer DHL.
3: Wenn das Paket einfach nicht ankommt oder der wichtige Brief spurlos verschwindet, ärgern sich viele sehr schnell. Aber genau solche Fälle landen inzwischen deutlich häufiger bei der Bundesnetzagentur. Die Deutsche Post hält die höheren Beschwerdezahlen allerdings für wenig aussagekräftig. Grund sei vor allem das neue, deutlich einfachere Meldesystem. Auffällig ist aber auch, nach DHL sorgt vor allem der Paketdienst DPD für viele Beschwerden. Größere regionale Problemfälle hat die Bundesnetzagentur nicht festgestellt. Zoe Tassovali, Nachrichtenredaktion.
1: Noch 2 Siege bis zum großen Titeltraum. Dank Jude Bellingham steht England im Halbfinale der Fußball-WM und kann weiter auf den zweiten Erfolg nach 1966 hoffen. Durch die Tore des Ex-Dortmunders besiegte das Team von Trainer Thomas Tuchel Norwegen mit 2:1 nach Verlängerung. Im Halbfinale trifft England auf den Gewinner der Partie zwischen Argentinien und der Schweiz.
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2: Ich bin David Riemer. Das US-Militär hat nach eigenen Angaben in der Nacht erneut Ziele im Iran angegriffen. Laut dem US-Regionalkommando war die Attacke eine Reaktion auf einen Angriff der iranischen Revolutionsgarden auf ein Containerschiff in der Straße von Hormuz. Ein Besatzungsmitglied wird vermisst, das Schiff ist schwer beschädigt. Die Revolutionsgarden sprechen dagegen von Warnschüssen und kündigten an, die Straße von Hormuz bis auf Weiteres geschlossen zu halten. Die Union hat in einer neuen Umfrage leicht zugelegt, die AfD liegt aber weiter klar vorn. Das geht aus dem aktuellen Sonntagstrend des Instituts INSA für die Bild am Sonntag hervor.
3: Die Union verbessert sich im Vergleich zur Vorwoche um 1 Prozentpunkt auf 22%. Die AfD verliert zwar 1 Punkt, erreicht mit 28% aber weiterhin den höchsten Wert. Dahinter liegen SPD und Grüne mit jeweils 12% gleich auf. Die Linke legt 1 Punkt auf 11% zu und rückt damit an die beiden Parteien heran. FDP und BSW kämen unverändert auf jeweils 4% und würden den Einzug in den Bundestag erneut verpassen. Thomas Bleskin, Nachrichtenredaktion.
2: Nach langem Ringen sind Milliardeneinsparungen besiegelt, die zu stabilen Krankenkassenbeiträgen führen sollen. Die Kommunen beklagen absehbare Konsequenzen, vor allem für Krankenhäuser.
4: Den Krankenhäusern drohen durch das Sparpaket zusätzliche Belastungen. Obwohl insbesondere die Landkreise und Städte schon heute Milliarden aufbringen müssten, um ihre Kliniken noch vor der Insolvenz zu bewahren, das sagte der Präsident des Deutschen Landkreistags, Achim Brötel, den Zeitungen der Funke Mediengruppe. Der Bund kam den Ländern zuletzt noch mit finanziellen Zugeständnissen entgegen, mit rund 550 Millionen Euro für die Krankenhäuser. Wer das am Ende bezahlen soll, ist noch unklar. Aber erstmal sollen die Krankenkassenbeiträge durch die Sparmaßnahmen stabil bleiben. Tine Klimach, Nachrichtenredaktion.
2: Norwegen mit Superstar Erling Haaland hat die Sensation verpasst und ist bei der Fußball-WM ausgeschieden. Die Skandinavier gingen im Viertelfinale gegen England zwar in Führung, die Engländer drehten aber das Spiel durch einen Doppelpack von Jude Bellingham. Am Ende stand es 2:1 nach Verlängerung für das Team von Trainer Thomas Tuchel. Im Halbfinale geht's für die Engländer nun gegen Argentinien oder die Schweiz.
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1: Ich bin David Riemer. Das US-Militär hat nach eigenen Angaben in der Nacht erneut Ziele im Iran angegriffen. Laut dem US-Regionalkommando war die Attacke eine Reaktion auf einen Angriff der iranischen Revolutionsgarden auf ein Containerschiff in der Straße von Hormuz. Die Revolutionsgarden sprechen dagegen von Warnschüssen und kündigten an, die Straße von Hormuz bis auf Weiteres geschlossen zu halten. Die Hausärzte prognostizieren deutliche Einschnitte in der Versorgung durch das Sparpaket für die gesetzliche Krankenversicherung. Wir werden jetzt massive Kürzungsprogramme in den Praxen fahren, das sagte der Vorsitzende des Hausärzteverbands Blumenthal-Bayer im Deutschlandfunk.
2: Die Patienten werden immer älter und dadurch auch immer mehr. Auch die Kosten für Personal und Mieten steigen immer weiter, so der Chef des Hausärzteverbandes Blumenthal-Bayer. Das sei für die Praxen nicht mehr zu schaffen. Auch gäbe es genug Hausärzte, die mit 63 Jahren sagten, wenn das kommt, da habe ich die Schnauze voll. Der Verbandschef sieht mit dem Sparpaket die einzelnen Bereiche unterschiedlich stark belastet. Besonders seien der ambulante Bereich betroffen, aber auch Kliniken. Nicht genug werde bei der Pharmabranche und den Krankenkassen gekürzt. Uli Reitinger, Nachrichtenredaktion.
1: Noch 2 Siege bis zum großen Titeltraum. Dank Jude Bellingham steht England im Halbfinale der Fußball-WM und kann weiter auf den zweiten Erfolg nach 1966 hoffen. Durch den Doppelpack des Ex-Dortmunders besiegte das Team von Trainer Thomas Tuchel Norwegen mit 2:1 nach Verlängerung. Im Halbfinale trifft England auf Argentinien oder die Schweiz. Und der Deutsche Fußballbund und Jürgen Klopp haben einen großen Schritt aufeinander zugemacht. Nach einem Treffen in New York sehen beide Seiten gute Chancen auf eine Einigung.
3: Nach Angaben des DFB wurden bei dem mehrstündigen Gespräch die wesentlichen Eckpunkte eines möglichen Vertrags abgestimmt. Die Verhandlungen sollen in der kommenden Woche fortgesetzt werden. Nach der Mitteilung sind beide Seiten zuversichtlich. Klopp gilt als Wunschkandidat für die Nachfolge von Julian Nagelsmann nach dem frühen WM-Aus der Nationalmannschaft. Bevor der 59-jährige Bundestrainer werden kann, muss allerdings noch sein bis 2029 laufender Vertrag mit Red Bull aufgelöst werden. Jan-Henner Reitze, Sportredaktion.
1: Noch offen ist allerdings eine Einigung mit Klopps Arbeitgeber Red Bull.
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1: Ich bin Uli Reitinger. Das US-Militär hat nach eigenen Angaben in der Nacht erneut Ziele im Iran angegriffen. Laut dem US-Regionalkommando war die Attacke eine Reaktion auf einen Angriff der iranischen Revolutionsgarden auf ein Containerschiff in der Straße von Hormuz.
2: Ein Besatzungsmitglied wird vermisst, das Schiff ist wegen eines Feuers und schwerer Schäden nicht mehr fahrbereit. Der Iran erklärte dagegen, Warnschüsse auf ein Schiff abgegeben zu haben, das die maritime Sicherheit gefährdet habe. Die Revolutionsgarden kündigten an, die Straße von Hormuz bis auf Weiteres zu schließen und mit weiteren Attacken zu reagieren, falls die USA erneut angreifen. Nach Angaben des Regionalkommandos ist es bereits die dritte Angriffswelle der USA gegen den Iran in dieser Woche. Eine Entspannung der Lage ist damit vorerst nicht in Sicht. David Riemer, Nachrichtenredaktion.
1: Im vergangenen Monat mit seiner extremen Hitzewelle sind bundesweit so viele Menschen ertrunken wie seit mehr als 20 Jahren in keinem Juni. Nach Angaben der Deutschen Lebensrettungsgesellschaft starben mindestens 99 Menschen. Besonders betroffen waren Männer und junge Menschen. Die Deutsche Lebensrettungsgesellschaft ruft dazu auf, Gefahren am Wasser nicht zu unterschätzen und riskante Aktionen zu vermeiden. Die Union hat in einer neuen Umfrage leicht zugelegt. Die AfD liegt aber weiter klar vorn. Das geht aus dem aktuellen Sonntagstrend des Instituts INSA für die Bild am Sonntag hervor.
3: Die Union verbessert sich im Vergleich zur Vorwoche um 1 Prozentpunkt auf 22%. Die AfD verliert zwar einen Punkt, erreicht mit 28% aber weiterhin den höchsten Wert. Dahinter liegen SPD und Grüne mit jeweils 12% gleich auf. Die Linke legt 1 Punkt auf 11% zu und rückt damit an die beiden Parteien heran. FDP und BSW kämen unverändert auf jeweils 4% und würden den Einzug in den Bundestag erneut verpassen. Thomas Bleskin, Nachrichtenredaktion.
1: Zum Sport. Dank Jude Bellingham steht England im Halbfinale der Fußball-WM und kann weiter auf den zweiten Erfolg nach 1966 hoffen. Durch die Tore des Ex-Dortmunders besiegte das Team von Trainer Thomas Tuchel Norwegen mit 2:1 nach Verlängerung. Norwegen war in der 36. Minute durch Schjelderup mit 1:0 in Führung gegangen, aber Bellingham drehte das Spiel. Im Halbfinale trifft England auf Argentinien, das sich gegen die Schweiz durchsetzen konnte.

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1: Ich bin Uli Reitinger. Nach nächtlichen Angriffen des US-Militärs gegen den Iran herrscht in mehreren mit den USA verbündeten Golfstaaten Alarm. In Bahrain ertönten in den frühen Morgenstunden die Warnsirenen. Die Bewohner wurden aufgerufen, einen sicheren Ort aufzusuchen. Die Vereinigten Arabischen Emirate gerieten unter Beschuss. Dort wurden Angriffe mit Raketen und Drohnen abgewehrt, teilte das Verteidigungsministerium mit. In Katar werden die Einwohner aufgefordert, zu Hause zu bleiben und sich von den Fenstern fernzuhalten. Seit 2003 sind in einem Juni noch nie so viele Menschen beim Baden ums Leben gekommen wie in diesem Jahr. Das geht aus aktuellen Zahlen der DLRG hervor. Bundesweit starben mindestens 99 Menschen.
2: 90% der Badetoten im Juni waren Männer, die meisten davon nicht älter als 30 Jahre. Laut DLRG überschätzen junge Männer oft ihre eigenen Fähigkeiten und bringen sich selbst in Gefahr. Häufig sind es unerwartete Strömungen, Temperaturunterschiede, schlechte Schwimmfähigkeiten und Sprünge in zu flache Gewässer, die zum Ertrinken führen. Die DLRG rät deshalb dringend, im besten Fall nicht allein schwimmen gehen, beim Baden auf Alkohol und andere Drogen verzichten und bitte nur bewachte Badestellen nutzen. Jonas Mikolajczak, Nachrichtenredaktion.
1: Ein Tempolimit von 130 auf deutschen Autobahnen könnte jedes Jahr 70 bis 90 Menschenleben retten. Zu diesem Ergebnis kommt eine neue Studie der Björn-Steiger-Stiftung. Demnach würde die Zahl der tödlichen Unfälle auf Autobahnen um bis zu 30% sinken.
3: Weniger Tempo, weniger schwere Unfälle. Genau das ist das Ergebnis dieser Studie. Sollte wirklich ein Tempolimit eingeführt werden, glauben die Forscher nicht, dass Autofahrer deshalb verstärkt auf Landstraßen ausweichen oder häufig im Stau stehen. Im Gegenteil, weil es seltener schwere Unfälle gäbe, könnten Sperrungen und Umleitungen sogar abnehmen. Über ein generelles Tempolimit wird hier in Deutschland schon seit Jahren sehr emotional diskutiert. Das Bundesverkehrsministerium lehnt es allerdings weiter ab. Zoe Tassovali, Nachrichtenredaktion.
1: Zum Sport. Bei der Fußball-Weltmeisterschaft steht jetzt auch das zweite Halbfinale fest. England trifft am Mittwoch auf Titelverteidiger Argentinien. Die Engländer hatten sich durch zwei Tore von Jude Bellingham mit 2:1 nach Verlängerung gegen Norwegen durchgesetzt. Auch das Spiel Argentinien gegen die Schweiz ging mit 1:1 in die Verlängerung. Julian Alvarez und Lautaro Martinez entschieden mit ihren späten Treffern die Partie. Endstand 3:1 für den amtierenden Weltmeister.

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1: Ich bin Uli Reitinger. Das US-Militär hat seine jüngste Angriffswelle gegen den Iran beendet. Die Attacke sei ein Vergeltungsschlag für den Angriff auf ein weiteres Handelsschiff in der Straße von Hormuz gewesen, teilte das US-Regionalkommando mit. Die US-Streitkräfte griffen demnach rund 140 iranische Militärziele an. Raketen- und Drohnenstellungen, Marineeinrichtungen, Munitionslager, Kommunikationsnetze und Küstenüberwachungsstandorte. Der Iran wiederum griff US-Militärbasen in mit den USA verbündeten Golfstaaten und in Jordanien an. Die Waldbrandgefahr in Deutschland nimmt weiter zu. Der Deutsche Wetterdienst erwartet für heute in mehreren Regionen die höchste Warnstufe. Besonders betroffen sind der Südwesten und Teile Berlins.
2: Nach der aktuellen Prognose gilt die höchste Waldbrandgefahrenstufe 5 vor allem entlang der Grenze zu Frankreich, im Süden Baden-Württembergs und für den Berliner Nordosten. In vielen weiteren Regionen, darunter großen Teilen Baden-Württembergs sowie Gebieten in Rheinland-Pfalz, Hessen, Bayern und Brandenburg, wird die zweithöchste Warnstufe erreicht. Der Deutsche Wetterdienst rät deshalb zu besonderer Vorsicht. Offenes Feuer und Rauchen im Wald sollten unbedingt vermieden werden. Thomas Pleskin, Nachrichtenredaktion.
1: Deutschland erlebt die nächste Hitzewelle. Bei der ersten im Juni sind mindestens 99 Menschen beim Baden ertrunken. Das meldet die Deutsche Lebensrettungsgesellschaft. Frage an den Kollegen Jonas Mikolajczak. Auf welche Regeln muss ich achten am Badesee und im Freibad?
3: Gerade wenn es heiß ist, muss man aufpassen. Also auf gar keinen Fall überhitzt ins Wasser springen, sondern sich vorher schrittweise abkühlen. Also zum Beispiel einfach die Arme vorher ins Wasser halten. Man sollte zudem auch nur dort baden, wo es erlaubt oder bewacht ist. Abseits kann es nämlich oft plötzliche und lebensgefährliche Strömungen und Temperaturunterschiede geben. Die DLRG appelliert außerdem vor allem an Jungs und Männer, sie sollen ihre Fähigkeiten realistisch einschätzen und auf riskante Aktionen verzichten. Auch Alkohol und andere Drogen, die sollten beim Badespaß vollkommen weggelassen werden.
1: Jonas Mikolajczak, vielen Dank. Zum Sport. Bei der Fußball-WM ist das Halbfinale komplett. Am Dienstag trifft Frankreich auf Spanien und am Mittwoch bekommt es England mit Argentinien zu tun. Die Engländer setzten sich gegen Norwegen durch einen Doppelpack von Jude Bellingham mit 2:1 nach Verlängerung durch. Titelverteidiger Argentinien gewann gegen die Schweiz mit 3:1 nach Verlängerung. Messi blieb diesmal ohne Tor.

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1: Ich bin Uli Reitinger. Irans Revolutionsgarden haben US-Militärbasen in mit den USA verbündeten Golfstaaten und in Jordanien angegriffen. Wie groß die Schäden sind, ist noch unklar. Das US-Militär griff seinerseits erneut Ziele im Iran an. Laut dem US-Regionalkommando war die Attacke eine Reaktion auf einen Angriff der iranischen Revolutionsgarden auf ein Containerschiff in der Straße von Hormuz.
2: Ein Besatzungsmitglied wird vermisst. Das Schiff ist wegen eines Feuers und schwerer Schäden nicht mehr fahrbereit. Der Iran erklärte dagegen, Warnschüsse auf ein Schiff abgegeben zu haben, das die maritime Sicherheit gefährdet habe. Die Revolutionsgarden kündigten an, die Straße von Hormuz bis auf Weiteres zu schließen und mit weiteren Attacken zu reagieren, falls die USA erneut angreifen. Nach Angaben des Regionalkommandos ist es bereits die dritte Angriffswelle der USA gegen den Iran in dieser Woche. Eine Entspannung der Lage ist damit vorerst nicht in Sicht. David Riemer, Nachrichtenredaktion.
1: Im vergangenen Monat sind bundesweit so viele Menschen ertrunken wie seit über 20 Jahren nicht mehr in einem Juni. Nach Angaben der Deutschen Lebensrettungsgesellschaft starben mindestens 99 Menschen. Besonders betroffen waren Männer und junge Menschen. Die Lebensretter rufen dazu auf, Gefahren am Wasser nicht zu unterschätzen und riskante Aktionen zu vermeiden. Ein Tempolimit von 130 km/h auf deutschen Autobahnen könnte jedes Jahr 70 bis 90 Menschenleben retten. Zu diesem Ergebnis kommt eine neue Studie der Björn-Steiger-Stiftung.
3: Weniger Tempo, weniger schwere Unfälle. Genau das ist das Ergebnis dieser Studie. Sollte wirklich ein Tempolimit eingeführt werden, glauben die Forscher nicht, dass Autofahrer deshalb verstärkt auf Landstraßen ausweichen oder häufig im Stau stehen. Im Gegenteil, weil es seltener schwere Unfälle gäbe, könnten Sperrungen und Umleitungen sogar abnehmen. Über ein generelles Tempolimit wird hier in Deutschland schon seit Jahren sehr emotional diskutiert. Das Bundesverkehrsministerium lehnt es allerdings weiter ab. Zoe Tassovali, Nachrichtenredaktion.
1: Und noch zum Sport. Bei der Fußball-WM steht das komplette Halbfinale fest. Am Dienstag trifft Frankreich auf Spanien und seit ein paar Stunden wissen wir, am Mittwoch bekommt es England mit Argentinien zu tun. Die Engländer setzten sich durch 2 Treffer von Jude Bellingham mit 2:1 nach Verlängerung gegen Norwegen durch. Argentinien gewann gegen die Schweiz mit 3:1 nach Verlängerung.

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1: Ich bin Uli Reitinger. Der Irankrieg ist wieder in vollem Gange. Das US-Militär hat nach eigenen Angaben rund 140 iranische Militärziele mit Präzisionsmunition angegriffen. Darunter Raketen- und Drohnenstellungen, Marineeinrichtungen, Munitionslager, Kommunikationsnetze und Küstenüberwachungsstandorte. Der Iran hat die Straße von Hormuz erneut gesperrt und US-Militärbasen in mehreren Golfstaaten und in Jordanien angegriffen. Seit 2003 sind in einem Juni noch nie so viele Menschen beim Baden ums Leben gekommen wie in diesem Jahr. Das geht aus aktuellen Zahlen der Deutschen Lebensrettungsgesellschaft hervor. Demnach starben bundesweit mindestens 99 Menschen.
2: 90% der Badetoten im Juni waren Männer, die meisten davon nicht älter als 30 Jahre. Laut DLRG überschätzen junge Männer oft ihre eigenen Fähigkeiten und bringen sich selbst in Gefahr. Häufig sind es unerwartete Strömungen, Temperaturunterschiede, schlechte Schwimmfähigkeiten und Sprünge in zu flache Gewässer, die zum Ertrinken führen. Die DLRG rät deshalb dringend, im besten Fall nicht allein schwimmen gehen, beim Baden auf Alkohol und andere Drogen verzichten und bitte nur bewachte Badestellen nutzen. Jonas Mikolajczak, Nachrichtenredaktion.
1: Die Waldbrandgefahr nimmt weiter zu in Deutschland. Der Deutsche Wetterdienst erwartet für heute in mehreren Regionen die höchste Warnstufe. Besonders betroffen sind der Südwesten und Teile Berlins.
3: Nach der aktuellen Prognose gilt die höchste Waldbrandgefahrenstufe 5 vor allem entlang der Grenze zu Frankreich, im Süden Baden-Württembergs und für den Berliner Nordosten. In vielen weiteren Regionen, darunter großen Teilen Baden-Württembergs sowie Gebieten in Rheinland-Pfalz, Hessen, Bayern und Brandenburg, wird die zweithöchste Warnstufe erreicht. Der Deutsche Wetterdienst rät deshalb zu besonderer Vorsicht. Offenes Feuer und Rauchen im Wald sollten unbedingt vermieden werden. Thomas Pleskin, Nachrichtenredaktion.
1: Zum Sport. Bei der Fußball-Weltmeisterschaft stehen die letzten vier Mannschaften fest. Im ersten Halbfinale spielen am Dienstag Frankreich und Spanien gegeneinander. Am Mittwoch trifft England auf Titelverteidiger Argentinien. Die Engländer haben Norwegen mit 2:1 nach Verlängerung besiegt, durch 2 Tore von Jude Bellingham. Auch Argentinien musste gegen die Schweiz in die Verlängerung. Am Ende gewann das Team von Lionel Messi mit 3:1.

0: Der Nordire Simon McBride gilt als herausragender Bluesrock-Musiker und ist seit 2022 der offizielle Leadgitarrist der legendären Rockband Deep Purple. Er stieg 2022 dauerhaft als Nachfolger für Steve Morse in die Band ein. Der am 9. April 1979 in Belfast geborene McBride begann mit 13 Jahren Gitarre zu spielen. Musikkritiker loben ihn für seine kraftvollen Riffs und seine emotionalen, erdigen Bluesrock-Soli. Am 20. Juni 2026 trat Simon McBride zusammen mit Deep Purple im Rahmen der Mad in Europe Tour beim Emsland Open Air in der Hensch Arena in Meppen auf. Jetzt hört ihr ihn im Gespräch mit Werner Hülsmann.
1: Simon, hallo. Mein Name ist Werner von OS Radio aus Deutschland. Du bist gerade in Frankreich und fährst nächsten Samstag nach Meppen. Meppen, davon hast du bestimmt noch nie gehört.
2: Ich habe schon mal davon gehört, ja. Ich glaube, wir haben dort schon mal gespielt. Wir haben an vielen Orten gespielt. Da ist es sehr schwer, sich an alle zu erinnern.

0: But Forever Deep Purple, the great
1: aber
0: Mad
1: Forever
0: in
1: Deep Purple, die großartige Tour, die Autumn, Mad Winter, in Europe Tour. Und dann im Herbst, Splat, Winter, die großartige Splat Tour. Das neue Album kommt, tolle Purple, Zeiten stehen an. Yeah, und Deep Purple, ago, ich glaube, vor vier Jahren hat sich die Karriere der legendären Deep Purple erneuert, als Simon zu Deep Purple kam.
2: Sometimes a change for anything,
3: ja,
2: and everything,
3: manchmal kann eine Veränderung in einem Bereich immer eine gute Sache sein. Nicht, dass ich sagen will, dass mit dem, was vorher war, etwas nicht gestimmt hätte. Ich war neu in der Band und bringe andere Einflüsse mit. Das ist so, als würde man einem Rezept eine neue Geschmacksnote hinzufügen. Es ist ein bisschen anders und macht es für alle etwas spannender. Als Steve noch in der Band war, war er etwa 30 Jahre lang dabei. Das ist eine lange Zeit, aber mit Steve war es trotzdem großartig. Mit mir ist es einfach ein bisschen anders. Und ja, die Sache ist, wir haben alle einfach Spaß und machen Musik und darum geht es doch schließlich.
1: Ja, und ich glaube nicht, dass du ein Mitläufer bist, oder? Ich halte dich für einen Anführer, der neues Momentum in die Band bringt.
3: Ich komme einfach vorbei, spiele und mache mein Ding. Das ist es eigentlich schon. Wie ich schon sagte, wir haben alle unsere Einflüsse und lassen uns davon inspirieren. Und ich schätze, mein Einfluss ist eher so eine Hardrock-Sache. Ich komme aus dieser Hardrock-Szene der 80er. Deshalb tendiert es wohl ein bisschen mehr zu dieser Art von Sound. Und ist ein bisschen energiegeladener und hat ein bisschen mehr Schwung. Aber das bin einfach ich. Ich komme einfach vorbei und spiele.
2: That's just me. I just turn up and play, really.
1: Ja, du wurdest 1979 in Belfast geboren und Deep Purple hat zwischen 1970 und 1973 großartige Alben herausgebracht. Mein erstes Album war Fireball von Deep Purple. Das habe ich mir zusammen mit meinem Bruder gekauft.

0: Ja, ja, es ist schon komisch, wenn man bedenkt, dass all diese großartigen Alben entstanden sind, bevor ich überhaupt geboren wurde. Aber so ist das nun mal.
1: Du kommst aus Belfast.
2: Da muss ich an Van Morrison denken.
0: Yeah, Van Morrison from Belfast.
3: Ja,
0: Gary Moore.
3: Van Morrison aus Belfast. Gary Moore aus Belfast. Weißt du, es gibt eine ganze Reihe von Musikern von dieser winzigen Insel in Irland. Es kommen viele großartige Musiker von dort. Wir hatten ja auch Vivian Campbell, der ebenfalls aus Belfast stammt, oder Rory Gallagher. Aber Rory kam, glaube ich, eher aus Cork oder so in der Gegend, weiter südlich von Irland. Und es gibt dort auch im Moment noch jede Menge großartige Musiker, denn ich glaube, in Irland spielt so ziemlich jeder ein Instrument. Egal was es ist, ob eine Flöte, eine Geige, eine Gitarre oder was auch immer. Es ist ein sehr musikalisches Land.
2: Und dein Lieblingssong auf dem neuen Album ist Jessica's Bra?
3: Jessica's Bra ist ein toller Song. Mein Lieblingssong auf dem neuen Album wäre wahrscheinlich Sacred Land. Ich mag sie eigentlich alle. Aber wenn ich mich für einen entscheiden müsste, würde ich sagen Sacred Land. Der ist großartig. Er ist irgendwie, er ist heftig. Und er ist ein bisschen anders. Und er zeigt die Wurzeln jeden Einzelnen der Leute, die in der Band mitmachen. Wie zum Beispiel Gillen. Als er ihn zum ersten Mal gesungen hat, klang es fast wie Schottisch. Aber er ist ja sozusagen Halbschotte. Sein Vater kam aus Schottland und deshalb setzt er ein bisschen einen schottischen Akzent auf. Aber ja, Jessica's Bra ist auch ein toller Song. Der hat mit einer kleinen traditionellen irischen Melodie begonnen, mit der ich herumgespielt habe. Und ich hätte nicht gedacht, dass daraus ein Song werden würde. Weißt du, ich habe bei der Songwriting-Session einfach nur herumgespielt und Ian Gillan sprang auf und sagte, was ist das denn? Das ist großartig. Lass uns das machen. Ich dachte mir, na gut, okay. Und dann wurde daraus Jessica's Bra, das ursprünglich, glaube ich, Jessica's Bra hieß. Aber da war ein Rechtschreibfehler und Gillan fand es so besser.

0: to say
1: Kannst du was über die Zusammenarbeit mit den Jungs sagen? Also mit Ian Gillan, Roger Glover, Ian Pace und natürlich Don Airey. An der Hammond-Orgel, wie ist Ian Gillan so? Ich finde, er hat auf dem neuen Album poetische Texte geschrieben.
2: Lyrics on the new album.
3: Yeah, well, Ian is a great
4: genau.
3: lyricist. He really
4: Ian ist ein großartiger Texter. Well, you know, das ist er wirklich. Wenn man darüber nachdenkt, ist das ja sein Job. Er ist ein Wortkünstler, wenn man so will. Das ist seine Sache, Geschichten zu erschaffen und Melodien zu komponieren. Während meine Aufgabe darin besteht, Gitarrenriffs und Soli und was es sonst noch so gibt zu kreieren. Und Don genauso. Und schau ihn dir mal an mit Pace und Roger. Gillan ist ein Genie und er schreibt einfach über Dinge, die ihm immer wieder passieren oder über etwas in seinem Leben. Er erfindet nie wirklich allzu viel dazu. Er entwickelt im Grunde Sachen aus Ideen oder Ereignissen, die vielleicht schon vor 30 Jahren passiert sind, an die er sich einfach wieder erinnert hat oder so. Weißt du, aber er kann tagelang Geschichten schreiben. Ich erinnere mich, er hat mal einen Song und das war so eine Geschichte von vielleicht 3 Stunden Länge, aber er musste sie auf 3 Minuten zusammenfassen. Pace ist sehr witzig. Er ist ein sehr, sehr witziger Typ. Roger ist großartig. Roger ist total entspannt. Und Don ist irgendwie, ich nenne ihn den verrückten Professor, weil er ein weiteres Genie am Keyboard ist. Und das, was er mit all den verschiedenen Klängen so macht, ist unglaublich. Aber es gibt 5 verschiedene Persönlichkeiten in der Band und wir scheinen uns alle gut zu verstehen, was super ist. Und wenn man das in unser musikalisches Setting einbringt, funktioniert das wirklich gut, weil wir alle unterschiedliche Einflüsse haben. Und bei diesem Album schien es extrem gut zusammenzupassen, denn alles rund um die Entstehung dieses neuen Albums war so einfach. Wir haben uns im Studio sehr wohl gefühlt und sogar bei den Songwriting-Sessions miteinander mehr noch als bei dem ersten Album. Einfach als wir Equals One aufgenommen haben, gab es ein bisschen Druck für mich, es gut hinzubekommen. Aber bei diesem Album war es eher so, naja, lass uns einfach reingehen, Spaß haben, Musik machen und sehen, was dabei herauskommt. Und genau das ist passiert. Und ich glaube, sobald man diesen Zustand erreicht hat, beginnt die Magie zu wirken.
3: That's when the magic starts to happen.

0: Live auf der Bühne zu stehen oder im Studio zu arbeiten, was macht dich glücklicher?
1: Ich mag beides, um ehrlich zu sein. Auf der Bühne zu spielen ist großartig, weil die Fans dabei sind. Man kann ihre Reaktion sehen und das macht immer Spaß. Am Ende des Tages ist genau das, was wir machen. Wir sind Live-Musiker, so haben wir vor Jahren angefangen. Ich mag es aber auch, im Studio zu sein. Da kann man ein bisschen kreativer sein und man kann auch noch hier und da Dinge verändern oder neue Sachen ausprobieren. Ich finde, beides ist gleich wichtig, aber wenn ich mich entscheiden müsste, würde ich wahrscheinlich die Live-Auftritte wählen. Wie gesagt, wir sind einfach Menschen, die geboren sind, um auf der Bühne zu stehen und zu performen.
0: Mir gefällt, wie du Gitarre spielst. Was ist das Wichtigste beim Schreiben von Riffs, wie zum Beispiel bei Smoke on the Water?
1: Ich denke, bei Riffs ist das Entscheidende die Einfachheit. Denn wenn man an Gitarren- oder Keyboard-Riffs denkt, gilt, wenn es einfach ist, versteht es jeder und mag es. Deshalb war Smoke on the Water so erfolgreich. Es besteht aus 3 Akkorden und ist sehr einfach. Das kann also jeder normale, durchschnittliche Mensch verstehen. Wenn ich dagegen einen Gitarrenriff schreibe, der aus vielen Noten besteht, sehr technisch und kompliziert ist, dann können Nichtmusiker das nicht so gut verstehen. Das ist so, als würde ich mit einem Elektriker reden. Ein Elektriker kann über all diese Kondensatoren und so weiter reden. Ich habe keine Ahnung. Aber wenn er über einen Lichtschalter spricht, sage ich, oh ja, ja, an, aus, fertig. Weißt du, ich glaube, das ist der Schlüssel bei all diesen Dingen. Man muss es einfach halten. Denn wenn man sich die Geschichte ansieht, die Geschichte großer und sehr beliebter Songs, dann sind sie alle einfach. Da ist nichts wirklich Kompliziertes. Und das muss man manchmal versuchen, sich vor Augen zu halten. Und manchmal ist es toll, komplizierte Riffs und sowas zu schreiben. Aber ich glaube, der Schlüssel zu großartigen Riffs, die den Leuten gefallen, liegt darin, es einfach zu halten. Simple.

0: Ja, ich habe dich vor zwei Jahren auf dieser Tour gesehen und damals war Smoke on the Water für mich zum ersten Mal in Ordnung. Ich hatte es schon zu oft gehört, aber du hast es sehr gut und sehr konzentriert gespielt und die Essenz des Stücks war im Saal zu spüren.
1: Ja, nun, die Sache mit Smoke on the Water ist, es gibt viele Gitarristen da draußen und sie versuchen, Smoke on the Water wie ein Gitarrist zu spielen. Also fügen sie Dinge hinzu und ändern Dinge, weil es ihnen zu einfach ist. Während ich mir das anschaue und denke, okay, hier spielt eine Band diesen Song. Es geht nicht nur um die Gitarre und das Wesentliche an Smoke on the Water ist, wie ich schon sagte, die Einfachheit. Wenn ich es also einfach spiele, der Schlagzeuger setzt mit seinem Rhythmus ein, dann kommt Roger dazu und dann Don, dann entsteht ein großartiger Sound, weil wir alle einen einfachen Part spielen, aber im Einklang. Daraus entsteht die Kraft, die die Energie vorantreibt. Weißt du, wenn ich es verändern und den Riff Vibrato und zusätzliche Noten hinzufügen würde, würde das einfach die Kraft schmälern. Und wie ich schon sagte, das Interessante bei Smoke on the Water ist, dass viele Gitarristen es übertreiben wollen. Aber das Entscheidende ist eigentlich, einfach nur das Riff zu spielen. Es ist, wie es ist. Deshalb ist es so beliebt. Spiel es einfach so, wie es ist.
2: Okay. And that's the key.

0: Ich finde Lazy Sot oder Bit on the Side, also die neueren Stücke, genauso gut wie Smoke on the Water.
1: Ach, du magst Bit on the Side. Ja, das ist ein toller Song. Der war auf Equals One und er scheint bei vielen Leuten sehr gut anzukommen. Weißt du, es ist schon komisch, wenn man Songs schreibt, weiß man nie, was funktioniert und was nicht, bis man die Reaktion des Publikums sieht. Und dann haben wir ihn im Set behalten, einfach weil er richtig gut ankam, was toll ist.
0: Ich bin Ian Gillan gefolgt. Er hat mir einen Tipp gegeben und ich habe dich auf YouTube in der irischen TV-Talentshow gesehen, wie du im Alter von 12 Jahren Joe Satriani's Satch Boogie gespielt hast. Was ist das denn? Ja, ja,
2: cool.
0: Sehr cooler Junge.
1: Oh, thank you very much, man.
3: Vielen Dank, Mann. Ich war eins dieser nervigen Wunderkinder, als ich sehr jung war. Deshalb konnte ich mir Dinge sehr, sehr schnell aneignen. Und wie gesagt, ich bin in den 80ern mit dieser ganzen Satriani und Steve Vai und Paul Gilbert Szene aufgewachsen. Also war ich damals ein riesiger Satriani-Fan. Und dann habe ich mit 9 angefangen, Gitarre zu spielen. Das habe ich dann sehr, sehr schnell gelernt.
1: So yeah, I was a very fast learner.

0: unbelievable.
1: Ich war total baff, als ich das gesehen habe und musste wirklich lachen. Danke dafür. Die letzte Frage betrifft großartige Momente für Classic Rock Fans. Im Juli bringen die Stones ihr Album Foreign Tongues heraus. Und vorher, am 3. Juli, kommt ein neues Album von Deep Purple. Vor ein paar Tagen haben mich an der Ampel zwei ewig junge Typen in AC/DC-T-Shirts gefragt, was genau der Unterschied zwischen Deep Purple und den Rolling Stones ist. Was ist denn der Unterschied?
2: Der Unterschied ist, dass sie ein bisschen älter sind. Und bei den Rolling Stones ist es eine andere Art von Musik. Es ist eher so ein Rock'n'Roll Blues, während wir, also Deep Purple, ein bisschen heavier sind, ein bisschen härter. Während die Rolling Stones, die sind, was sie sind. Wir wissen alle, was sie sind. Sie sind unglaublich, sie sind großartig. Aber da ist es wieder. Die Musik der Stones, warum lieben sie die Leute? Weil sie einfach ist. Sie ist nicht kompliziert.
1: Ja, ja, es war ein nettes Gespräch mit dir. Wunderbar. Viele Grüße an die Jungs und bis dann.

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2: Ich bin Uli Reitinger. Der Iran hat nach eigenen Angaben US-Militärbasen in mehreren Golfstaaten und in Jordanien angegriffen. Zuvor hatten die USA bereits das dritte Mal binnen einer Woche Ziele im Iran bombardiert. Auslöser war ein iranischer Angriff auf ein Containerschiff in der Straße von Hormuz.
3: Als Reaktion haben die iranischen Revolutionsgarden nach eigenen Angaben erneut die Straße von Hormuz als gesperrt erklärt. Dies hatte sich bereits im Krieg als mächtiges Druckmittel für die iranische Führung erwiesen. Vermittlerstaaten in der Region sind unterdessen bemüht, die Kriegsparteien wieder auf den diplomatischen Weg zu führen. Gespräche im Oman über die künftige Verwaltung der Meerenge endeten am Samstag zunächst ohne Durchbruch. Aus Teheran, Arne Bentsch.
2: Ein Tempolimit auf deutschen Autobahnen könnte einer Studie zufolge die Zahl der Unfallopfer um bis zu 90 pro Jahr senken. Bei einer Maximalgeschwindigkeit von 130 km/h wären es 25-30% weniger Getötete auf Bundesautobahnen, heißt es von der Björn-Steiger-Stiftung. Ein generelles Tempolimit ist seit langem in der politischen Debatte. Das Verkehrsministerium lehnt es ab. Viele Verbände sprechen sich dafür aus. Nach der rund 12-stündigen Geiselnahme in einem Berliner Supermarkt hat die Polizei die Identität des mutmaßlichen Täters festgestellt. Der Mann ist 29 Jahre alt und besitzt die türkische Staatsangehörigkeit. Er soll am Freitagabend eine Mitarbeiterin eines Supermarktes im Berliner Süden als Geisel genommen haben. Und noch zum Sport. Alexander Zverev steht zum ersten Mal im Finale von Wimbledon. Der Hamburger trifft heute Nachmittag auf den Weltranglisten ersten Jannik Sinner.
4: Mit einem Sieg wäre Zverev der erste deutsche Wimbledon-Champion seit Michael Stich 1991. Im Halbfinale hatte er sich souverän in drei Sätzen gegen den Briten Arthur Ferry durchgesetzt. Jannik Sinner besiegte anschließend Novak Djokovic ebenfalls glatt in drei Sätzen. Für Zverev wäre es nach seinem Triumph bei den French Open vor gut einem Monat bereits der zweite Grand-Slam-Titel in diesem Jahr. Allerdings spricht die jüngste Bilanz für Sinner. Die vergangenen 9 Duelle gegen den Südtiroler hat Zverev allesamt verloren. Thomas Pleskin, Sportredaktion.
2: Und noch kurz zur Fußball-WM. Argentinien hat das letzte Viertelfinale mit 3:1 nach Verlängerung gegen die Schweiz gewonnen und trifft am Mittwoch im Halbfinale auf England. Das andere Halbfinale bestreiten am Dienstag Frankreich und Spanien.
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Hallihallü, hier ist der Feingeist, die musikpoetische Radiosendung für Herz und Hirn. Mein Name ist Akam-Peter Steiner und ich begrüße Sie zu dieser Sendung.

Wir schreiben das Jahr 2026 und die USA feiert ihren 250. Geburtstag. In Bremerhaven im Klimahaus stehend betrachte ich Bilder, die eine Möglichkeit, wie die Welt vor einigen Jahren ausgesehen hat, widerspiegeln. In großen zeitlichen Schritten gibt es Konstruktionen, die eine Vermutung sind, zu sehen. Die Welt, die ich vor 160.000 Jahren sehe, ist eine Welt ohne den Eingriff des Menschen. Vor der Blutspur, die die Menschheit über diesen Planeten zog, unnötig viele Tiere quälte, ihnen die Gefühle absprach, das Land für sich beanspruchte, Glauben und Theorien aufstellte, Herrscher von allem zu sein. Und nun sind wir in einer Welt angekommen, wo jeder Impuls durch die Frage der Finanzierbarkeit erstickt wird und gar nicht erst aufkommt, weil wir ja in kleinen Maschinen, die wir in die Hände nehmen und da hineingucken, sie gar nicht mehr erst wahrnehmen können. Wie wunderbar ist mein kleiner Hund, als er nur ein paar Monate alt mit Magenbeschwerden hinaus in den Garten läuft und weiß, welche Gräser er fressen kann. Woher weiß er das? Und woher weiß unser Körper so vieles, so viele Reflexe und Instinkte? Wir können saugen, wir wollen aufstehen und laufen und probieren das immer wieder, wenn wir klein sind. In uns ist so viel angelegt und doch schauen wir in digitale Schriften und lassen andere unser Denken bestimmen. Wir suchen Bestätigungen, um nicht alleine dazustehen. 250 Jahre Amerika. Für mich kein Anlass zu feiern. Ich stehe vor meinem Bild, wie die Erde ausgesehen haben könnte, und betrachte 160.000 Jahre zurück. Und ich wünsche mich in dieses Bild hinein. Mit nur ein paar wenigen Menschen auf der Erde, in kleinen Gruppen lebend, die Zeichen der Natur lesen können, die Sternbilder. Nein, wir sind der Natur nicht ausgesetzt. Wir können sie heute nicht mehr lesen und glauben deshalb, dass die Welt damals so war. Grausam, unüberschaubar, dumpf. Die Weisheit des Miteinanders, des gemeinsamen Kontinuums, wissend, in den Adern fließend, sterbend, wiedergeboren werdend und wie auch immer das Leben, der Tod, die Welt hinter dem Vorhang aussehen mag. Noch niemand hat mir meinen Glauben, mein Wissen, meine Intuition darüber genommen, von Himmel und Hölle geredet oder mir gänzlich abgesprochen. Ich möchte sterben und ein Teil dieser Erde sein. Auf mir wachsen Pflanzen. Und wo immer auch mein Bewusstsein ist, ob es das noch gibt, ob es in einem anderen Körper wiedergeboren wird oder ob diese ganze Geschichte mit dem Weltall sich auflöst und es ganz andere Arten des Seins gibt, die wir hier ahnen können oder auch nicht. Vielleicht entschwebt mein Geist dorthin oder sind wir die Weltenseele, die aus sich selber heraus entsteht. Ein großes Schöpfungsgeschehen. Gott ist ein Werdender, sagt Rilke. Der große Geist, sagen Überlieferungen. Nun, wie dem auch sei. J.R.R. Tolkien erzählt, dass alles aus einem großen Gesang entstand.

Ich beginne mit einer Legende, einer nordamerikanischen. Der Beginn der Haida-Welt. Fast jeder Stamm besaß mehrere Mythen über die Erschaffung der Welt. In British Columbia war der Rabe die Schlüsselfigur der Schöpfungsgeschichten. Er stellt also eine Schöpfungsfigur dar und für andere ist er das Symbol alter Gottheiten. Die Ureinwohner Haida genannt, der Queen Charlotte Inseln, hatten den Raben in ihren Dörfern als wichtigstes Symbol an ihren Totem fehlen. Nun werde ich aus einem dieser Mythen vorlesen.

Vor langer, langer Zeit, ehe die Welt erschaffen war, herrschte Shalana in seinem Reich droben in den grauen Wolken. Unter seinem Reich dehnte sich endlos die Wasserwüste aus.

Oberster Diener Schalanas war der Rabe. Eines Tages zog sich der Rabe den Zorn seines Herrn zu und wurde aus dem Land der grauen Wolken verstoßen. Hin und her flog er übers weite Meer, bis er müde wurde. Doch da gab es keine Stelle, wo er sich ausruhen, keinen Ort, wo er sich niederlassen konnte.

0: Wütend, dass er keinen Platz finden konnte, schlug er mit seinen Flügeln aufs Wasser, dass es hoch aufspritzte, bis zu den Wolken zu beiden Seiten. Und als es wieder herabfiel, verwandelte es sich in Felsen. Dort ruhte sich der Rabe aus. Die Felsen wuchsen und breiteten sich nach allen Seiten aus, bis sie von North Island bis zum St. James Cap reichten. Später zerfielen die Felsen zu Sand. Nach einigen Monaten keimten ein paar Bäume im Sand und wuchsen in die Höhe. Nach vielen Monaten hatten sich Sand und Bäume zu den herrlichen Inseln entwickelt, die heute die Queen Charlotte-Inseln heißen. Eine Weile genoss der Rabe sein neues Reich, aber bald fühlte er sich einsam.
1: »Ich brauche jemanden, der mir bei der Arbeit hilft«, dachte er bei sich.
0: Eines Tages schichtete er am Strand zwei große Haufen mit Muschelschalen auf und verwandelte sie in zwei Menschen. Beides waren Frauen. Aber nicht lange, und die beiden fühlten sich unglücklich und beschwerten sich bei ihrem Schöpfer, dem Raben. »Du hättest uns nicht beide zu Frauen machen sollen«, sagten sie. Zuerst ärgerte sich der Rabe über ihre Klagen. Aber dann dachte er nach und verstand, warum sie sich unglücklich fühlten. Daher bewarf er eine von ihnen mit Napfschneckenschalen und verwandelte sie in einen Mann. Jetzt waren sie glücklich. Der Mann und die Frau wurden die Vorfahren des Haida-Volkes. Als nun der Rabe die beiden Menschen zusammensah, fühlte er sich recht einsam. Er entschloss sich daher, seine frühere Heimat, das Wolkenland, zu besuchen, um dort eine Frau unter den Häuptlingstöchtern zu finden. An einem strahlend sonnigen Morgen brach er zu seiner langen Reise auf. Hoch erhob er sich über das große Meer, bis das Land, das er geschaffen hatte, klein wie ein Moskito, erschien.

0: Schließlich gelangte er zur Mauer um das Reich Schalanas. Dort versteckte er sich bis zum Abend. Dann nahm er die Gestalt eines Bären an, kratzte ein Loch in die Mauer und schlüpfte hindurch ins Wolkenland. Dort aber musste der Rabe feststellen, dass sich alles sehr verändert hatte. Er bemerkte, dass jetzt jeder ein Häuptling war, wobei die Oberaufsicht und die höchste Macht beim Häuptling des Lichtes lag. Der Häuptling des Lichtes hatte sein Reich in Dörfer und Städte, in Länder und Meere aufgeteilt. Er hatte Mond und Sterne geschaffen und eine große Sonne, die über alle anderen Lichtkörper herrschen sollte. Der Rabe nahm alles sorgfältig in Augenschein, um später ein ähnliches Reich drunten auf seiner Erde schaffen zu können. Schließlich wurde der Rabe, noch in Bärengestalt, vor den Herrscher gebracht. Da es ein so stattlicher und zahmer Bär war, behielt ihn der Häuptling als Spielgefährten für seinen jungen Sohn bei sich. 3 Jahre lebte der Rabe in der schönen Hütte der Herrscherfamilie. Viele Dinge, die er dort sah, wollte er mit sich nehmen, wenn er wieder in seine alte Heimat zurückkehrte. Im Wolkenland war es Brauch, dass sich die Kinder verkleideten und sich in Bären, Robben oder Vögel verwandelten. Eines Abends schlenderte der Rabe immer noch in Bärengestalt am Strand entlang und suchte sich Muscheln zum Abendessen. Da sah er, wie sich ihm 3 andere Bären näherten, aber er wusste, es waren die Kinder eines Häuptlings.
1: Jetzt wird es Zeit für mich, in mein Land zurückzukehren, sagte der Rabe bei sich selbst.
0: Er verwandelte sich in einen großen Adler, schwang sich über die 3 Bärenkinder empor und packte eins von ihnen. Er ergriff auch die Sonne, die gerade unterging, und den Feuerstock zum Anzünden der Feuer. Mit dem Jungen in seinen Klauen, der Sonne unter dem einen und dem Feuerstock unter dem anderen Flügel flog er aus dem Land des Lichtes fort. Als die Leute in der oberen Welt bemerkten, dass die Sonne gestohlen war, gerieten sie in große Aufregung. Viele eilten zum großen Häuptling und erzählten ihm von dem Diebstahl. Dieser befahl:
2: Sucht überall, sofort. Wenn ihr den Dieb findet, stoßen wir ihn zum Herrscher der Unterwelt hinab, der Welt unter dem großen Meer.
0: Gerade als die Suche begann, erschien ein Bote und rief:
3: Ich habe einen großen Adler gesehen, der mit der Sonne unter einer Schwinge davonflog.
0: Da machten sich alle auf die Verfolgungsjagd und flogen dem Raben, der noch die Gestalt eines Adlers hatte, hinterher. Bei seinem hastigen Flug ließ der Rabe das Bärenjunge fallen. Es fiel durch die Wolken hindurch ins dicht beim Wolkenland gelegene Meer. Aber mit der Sonne und dem Feuerstock entkam der Rabe den Verfolgern und gelangte wohlbehalten zur Erde. Als das Junge ins Meer fiel, schrie es laut um Hilfe. Das hörte ein großer Schwarm kleiner Fische. Sie eilten zur Rettung herbei und trugen es auf ihrem Rücken zur Küste des Wolkenlandes. Und so schwimmen auch heute noch große Mengen dieser Fische vor der Rosenspitze hin und her, und ihre Formen haben sich im blauen Lehm der Strände dort abgedrückt. Der große Häuptling des Wolkenlandes aber liebte den Frieden. Er erlaubte seinen Leuten nicht, dem Raben bis zur Erde zu folgen. Er befürchtete, wenn sie das täten, könnte der Herrscher der Unterwelt ins Wolkenland eindringen und ihnen dort Schwierigkeiten bereiten. Stattdessen schuf der große Häuptling eine andere Sonne, die in seinem Reich scheinen sollte.

Als der Rabe in sein Reich zurückgelangte, zeigte er seinen Leuten, wie man mit dem Feuerstock Feuer macht. Das hatte er ja bei den Leuten droben im Wolkenland gesehen. Seitdem hat die Erde Licht und Wärme von Sonne und Feuer.

Sie hören den Feingeist, ausgelöst durch das Fest 250 Jahre USA, geht dieser Feingeist um die Ureinwohner dieses Kontinents. In Klaus Biegers Buch Indianerschulen, eine der besten Recherchen, die ich bisher gelesen habe, es ist von 1979, aber keineswegs alt, in seinen Behauptungen und Thesen und Forschungen. Da schreibt er, dass die Nordvölker in der Eiszeit über die Beringstraße aus Asien nach Nordamerika kamen. Und seitdem wurde das sogenannte Amerika, der Doppelkontinent, laufend entdeckt. Chinas älteste Chronik, Shan Haikin, notiert 2250 vor Christus, dass es eine 2000-Meilen-Exkursion gab, die über die östliche See führte. Er beschreibt zum Beispiel darin den Grand Canyon. Der zweite chinesische Klassiker ist Qian 327. Dieser ist 500 nach Christus verfasst. Und er spricht von der Reise von Huai, einem buddhistischen Priester, der in das ferne Land Fusang reist. Dabei bereiste er Mexiko und auch Yucatan. Dann gibt es Zeugnisse von zwei mongolischen Einwanderungen in Mexiko, 668 und 1175 nach Christus. Es gibt wagemutige Fahrten irischer Mönche im 8. Jahrhundert, die in Island und Grönland landeten. Und es gibt Expeditionen von Wikingern. Um 1000 landeten sie in Labrador und auf dem heutigen New Scotland. Da berührten sie die nordamerikanische Küste. Es gibt eine Entdeckungsreise von John Cabot im Jahr 1497 und seit dem 12. Oktober 1492 ist nur noch von Christoph Kolumbus die Rede, der italienische Seemann, der in spanischen Diensten das Exklusivrecht der Entdeckung bekommen hat, Amerika entdeckt zu haben. Leider hatte diese Entdeckung für alle Einheimischen verhängnisvolle Folgen. Amerika wurde damals auch die Schildkröteninsel genannt, und zwar von den Delawaren, ein indianischer Volksstamm. Für sie ist der 12. Oktober ein Trauertag. Das beschlossen sie 1977 in Genf. Am 24. September 1973 landete Happy Eagle, ein Ojibwe, auch ein Volksstamm, ein Indigener Nordamerikas, der landete mit dem Flugzeug in Rom. Und nachdem er die Gangway hinabgestiegen war, stieß er seinen Speer in die Erde und sagte laut: "Ich habe Europa entdeckt." Dann erklärte er nach 4 Tagen den Journalisten, er wäre sehr gastfreundlich behandelt worden und hätte gesehen, dass die italienischen Eingeborenen ihr Land selbst regieren könnten. Jetzt könnte er zurückkehren nach San Francisco. Und so machte er satirisch klar, wie anmaßend dieses Verhalten natürlich ist. Zu sagen, man hätte ein Land entdeckt, in dem schon vorher seit langem Menschen wohnten,

Sie befinden sich in der Sendung Feingeist. In diesem Jahr wird in Amerika 250 Jahre USA gefeiert. Laut Wikipedia bestehen die Vereinigten Staaten von Amerika aus 50 Bundesstaaten mit der Hauptstadt Washington. Dazu gehören Außengebiete wie Hawaii und noch kleinere Außengebiete im Pazifik und in der Karibik. Geschichtlich wanderten die Paleo-Indianer vor mehr als 13.000 Jahren aus Asien heraus in das nordamerikanische Festland, welches heute die Vereinigten Staaten genannt wird. Sie hatten Jahrtausende zuvor Alaska besiedelt. Die europäische Kolonialisierung und Kolonisierung begann um etwa 1600. Vorwiegend kam englische und französische Bevölkerung auf den neuen Kontinent. Die Vereinigten Staaten gingen aus 13 Kolonien hervor, die an der Atlantikküste angesiedelt sind. Die haben sich dann auch in die Wolle gekriegt. Alle haben ignoriert, dass es schon vorher Menschen dort gab, für die das kein neuer Kontinent war, sondern ein alter, in dem sie lebten. Am 4. Juli 1776 verabschiedeten Delegierte aus diesen 13 Kolonien die Unabhängigkeitserklärung der Vereinigten Staaten. Die Besiedlung Amerikas durch die Europäer beschloss die Vertreibung indigener Stämme. Seit 1610 sind die Bevölkerungszahlen kontinuierlich gewachsen. Seit 1790 wird alle 10 Jahre die Bevölkerung gezählt. Das ist der United States Zensus. Die Einwanderer sind, die zu einem großen Bevölkerungszuwachs beitragen. 2020 wurden zuletzt 331.449.281 EinwohnerInnen gezählt. Die USA gehören zu der jüngsten und am schnellsten wachsenden Bevölkerung. Stand 2019 ist das unter den 15-Jährigen der Anteil der Weißen bei unter 50% liegt. Mehr als die Hälfte der Neugeborenen sind spätestens seit dem Jahr 2020 nicht Weiße auf einem Kontinent, der ursprünglich auch nicht weiß war. Die Bevölkerungsgruppen laut Statistik des Zensus, Schätzung von Juli 2020, liegt mit Weißen, also auch den über 15-Jährigen, mit 57,8% vorne. Die Latinos und Hispanics sind 18,7%, AfroamerikanerInnen 12,1%, asiatische AmerikanerInnen 5,9%, multiethnische 4,1%, und die Ureinwohner Alaskas sowie die indigenen Nordamerikas, die eigentliche Bevölkerung Amerikas, liegt bei 0,7%. HawaiianerInnen und Amerikaner aus Ozeanien sind bei 0,2%. Große Unterschiede sind zwischen weißer und schwarzer Bevölkerung. Schwarze haben im Durchschnitt ein geringeres Einkommen, eine kürzere Lebenserwartung und eine schlechtere Ausbildung. Sie sind häufiger Opfer als auch Täter in einem Tötungsdelikt. Und das Todesurteil bekommen sie auch öfter zugesprochen. Kirchen und oder auch private Organisationen sind oft nach Ethnien getrennt. Formal ist die Trennung inzwischen ungesetzlich und verpönt, aber das kennen wir auch hier, dass deswegen nicht unbedingt die Lebensweise so ist. Inzwischen sorgt das Medium Social Media, Internet ja auch dafür, dass wir die Gruppen von selber aufrechterhalten in ihren Trennungen, weil Feindbilder en vogue sind und die Lobby haben. Sie vermitteln das Gefühl von Zugehörigkeit und schüren die Illusion von Selbstwirksamkeit und bringen den Konzernen sogar Geld. Zu den Religionsgruppen laut Wikipedia 2019: ProtestantInnen sind 43%, Menschen ohne Konfession 26%, katholische Menschen 20%, mormonische 2%, jüdische
Bevölkerung 2%, Muslime 1%, Hindu 1%, Buddhisten 1%, andere 3% und keine Angabe 2%. Es wird kein genaues Register dazu geführt. Daher gibt es in den Umfragen leichte Variationen. Natürlich sind viele UreinwohnerInnen daran gestorben, dass die europäischen Menschen Bakterien mitbrachten und Viren und Bazillen, die nicht kompatibel waren mit den dort lebenden Menschen. Doch das darf natürlich nicht ablenken von der brutalen Kolonialisierung durch die europäischen Menschen. Mit Gemetzel, Falschaussagen, Propaganda, der Zerstörung der Lebenswelt, der Missachtung dieser Menschen überhaupt, den Vergewaltigungen, den Folterungen, den absolut negativen Erziehungs- und Umerziehungsmethoden, das Aufimpfen eines anderen Glaubens, der Liebe predigt, aber Brutalität und Gehorsam mit sich brachte.

Albert Schweitzer, der ein großer Humanist war und zwar nach Afrika gegangen ist und nicht nach Amerika, sagte folgenden Satz, der natürlich für uns alle gilt, egal wo wir leben. Ich bin Leben, das Leben will, inmitten von Leben, das Leben will. Womit klar wird, dass wir nicht mehr oder weniger wert sind als alles andere auch, weil alles leben möchte, was geboren ist und die gleiche Daseinsberechtigung hat. Das andere ist natürlich die Zerstörung, Kontrollierung und Beherrschung des Lebensfeldes. Das ist dann nicht mehr, ich bin Leben, was Leben will, innerhalb von Leben, das Leben will, sondern die Selbstbehauptung. Albert Schweitzer schreibt zum Beispiel darüber, dass er findet, ein unerbittlicher Gläubiger ist die Ehrfurcht vor dem Leben. Er steht nicht so auf den geistlosen Massenmenschen und sagt, dass der moderne Mensch in ganz eigenartiger, einzigartiger Weise in der Gesamtheit aufgeht und findet, dass das der charakteristischste Zug am Wesen des modernen Menschen ist. Die Beschäftigung mit sich selbst bezeichnet er schon als krankhaft oder beobachtet er so manisch, dass es halt krankhaft ist. Und der Mensch ist dann für die Ansicht empfänglich, die durch die Organe der Gesellschaft in Umlauf gebracht werden und für sie angefertigt werden. Die Gesellschaft ist also eine ausgebildete Organisation und wird als unbekannte Macht im geistigen Leben fortgeführt. Das hat in Folge eine Unselbstständigkeit, wobei der Einzelne dann fast aufhört, ein geistiges Eigendasein zu führen. Der moderne Staat ist in einer beispiellosen materiellen und geistigen Verelendung, in dem Menschen nicht mehr Menschen sehen, sondern die Vollstreckung allgemeiner Interessen wichtiger ist als der einzelne Mensch.

So, und das war er nun, der Feingeist, die musikpoetische Radiosendung für Herz und Hirn. Mein Name ist Akam-Peter Steiner. Weitere Informationen können Sie unter radiopara.de über die Sendung erfahren. Auf meiner Homepage www.akam-peter-steiner.de können Sie ebenfalls stöbern gehen, wenn Sie möchten. Und ich wünsche Ihnen eine gute Zeit. Bis zum nächsten Mal.

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1: Ich bin Uli Reitinger. Die USA und der Iran überziehen sich wieder gegenseitig mit Angriffen. Das US-Militär hat nach eigenen Angaben rund 140 iranische Militärziele mit Präzisionsmunition angegriffen, darunter Raketen- und Drohnenstellungen, Marineeinrichtungen, Munitionslager, Kommunikationsnetze und Küstenüberwachungsstandorte. Der Iran hat die Straße von Hormuz erneut gesperrt und US-Militärbasen in mehreren Golfstaaten und in Jordanien angegriffen. Die notorische Unpünktlichkeit der Bahn nervt viele. Schuld daran ist unter anderem das vernachlässigte Schienennetz. Verkehrsminister Patrick Schnieder sieht aber auch den Bahnkonzern selbst in der Pflicht. Dieser müsse seine eigenen Abläufe optimieren, sagte Schnieder der deutschen Presseagentur.
2: Allein Investitionen machen die Bahn nicht pünktlicher. Der Konzern muss auch intern schneller werden, sagt Schnieder. Wenn etwa die Zeit knapp wird, einen Zug zu reinigen, weil dieser Verspätung hatte, dann müsse auf die Schnelle der Personaleinsatz verstärkt werden, um ihn wieder pünktlich auf die Schiene zu schicken. Im Juni waren gerade mal noch die Hälfte der Fernzüge pünktlich. Tanja Wagner, Nachrichtenredaktion.
1: Deutschland erlebt die nächste Hitzewelle. Bei der ersten im Juni sind mindestens 99 Menschen beim Baden ertrunken. Das meldet die Deutsche Lebensrettungsgesellschaft. Frage an den Kollegen Jonas Mikulajczak. Auf welche Regeln muss ich achten am Badesee und im Freibad?
3: Gerade wenn es heiß ist, muss man aufpassen. Also auf gar keinen Fall überhitzt ins Wasser springen, sondern sich vorher schrittweise abkühlen. Also zum Beispiel einfach die Arme vorher ins Wasser halten. Man sollte zudem auch nur dort baden, wo es erlaubt oder bewacht ist. Abseits kann es nämlich oft plötzliche und lebensgefährliche Strömungen und Temperaturunterschiede geben. Die DLRG appelliert außerdem vor allem an Jungs und Männer, sie sollen ihre Fähigkeiten realistisch einschätzen und auf riskante Aktionen verzichten. Auch Alkohol und andere Drogen, die sollten beim Badespaß vollkommen weggelassen werden.
1: Jonas Mikulajczak, vielen Dank. Die Feuerwehren dringen auf mehr Investitionen in Fahrzeuge und Technik, um noch besser gegen Feuer in Wäldern und im Gelände gewappnet zu sein. Wir laufen noch immer hinterher, insbesondere Spezialfahrzeuge könnten wir mehr gebrauchen, sagte der Präsident des Deutschen Feuerwehrverbands Karl-Heinz Banse der Deutschen Presseagentur. In den letzten Jahren sei allerdings schon sehr viel angeschafft worden. Die Waldbrandgefahr steigt derzeit wieder wegen der anhaltenden Trockenheit.
0: Das Wetter.
4: Aktuell messen wir in Belm und in Alfhausen 24 Grad. Hier in Osnabrück sind es 26 Grad. Es bleibt trocken und tagsüber scheint noch 10 Stunden die Sonne. Wir erreichen eine Maximaltemperatur von 29 Grad. Nach einem sonnigen Sonntag und Montag wird es in Osnabrück am Dienstag wolkiger und die Sonne scheint nur noch zeitweise. Bei Höchstwerten um 28 Grad bleibt es aber trocken.
0: Verkehrslage.
4: Eine Meldung von der A1 Osnabrück Richtung Bremen in Höhe Osnabrück Nord ist gesperrt aufgrund einer Brückenbaustelle bis heute 23 Uhr. Und des Weiteren habe ich folgende Meldung. A1 Bremen Richtung Osnabrück zwischen Bramsche und Osnabrückhafen in beiden Richtungen 3 Kilometer Stau aufgrund einer Baustelle. Ansonsten habt ihr freie Fahrt in der Region Osnabrück, aber denkt immer dran, egal mit welchem Verkehrsmittel ihr unterwegs seid oder zu Fuß,

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1: Heute am 12. Juli 2026, die 889. Ausgabe. Herzlich willkommen. Bis 14 Uhr gibt es, wie gewohnt, Musikwünsche, die während der Woche eingegangen sind, Geburtstage, Erinnerungen, aber natürlich auch Neuerscheinungen und unsere zahlreichen Tipps. Und wenn ihr einen Musikwunsch habt und ihr wisst gar nicht, wie kann ich mich jetzt an dieser Sendung beteiligen, dann habe ich folgenden Tipp für euch.
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1: Das ist die E-Mail-Adresse für Musikwünsche jeglicher Art, genreübergreifend, aus verschiedenen Jahrzehnten, natürlich auch gerne in verschiedenen Sprachen. Deutsch, international, instrumental, alles möglich, Hauptsache offiziell erhältlich. Gaynor Hopkins ist nun im Alter von 75 Jahren verstorben, so heißt sie mit bürgerlichem Namen. Die Rede ist natürlich von Bonnie Tyler. Und es ist nun mal so, wenn man sehr prominent ist, dann ist das Interesse wieder groß. Somit sind 4 Songs gleich auf den ersten 4 Plätzen in den Download-Charts. 2 davon zu Beginn. Lost in France, der erste große Hit 1976. Und auch Holding Out for a Hero, war ja damals ja auch Filmmusik. Dies ist übrigens auch ein Musikwunsch von Katja aus Bad Essen. Ich wünsche viel Spaß und guten Empfang.

Living Old for Hero, Bonnie Tyler aus dem Film Footloose. Per Mail erreicht uns folgende Nachricht. Hallo liebes Radio-Team, ich möchte mir gerne den Song Der DJ, der spielt Samba von Die Frankes wünschen. Der Song macht sofort gute Laune, bringt echtes Sommer- und Urlaubsfeeling und passt meiner Meinung nach perfekt in euer Programm. Vielen Dank für eure Zeit und eure tolle Arbeit. Ich freue mich darauf, den Song bei euch im Radio zu hören. Viele Grüße, Joel aus Worms. Ja, und dann spielen wir den Titel doch. Vor kurzem erschienen, der DJ spielt Samba. Hier sind die Frankes.

Wir gehen baden. Wiegald Boning, der Sommerhit. Als ehemaliges Mitglied von den Doofen hatte er bereits Erfahrung mit Songs, die die warme Jahreszeit thematisieren. Jetzt, nach gerundet 1450 Badetagen in Folge, meldet sich zurück mit seiner persönlichen Einschätzung der Weltlage. Er ist durch die ganze Nation gereist und hat jeweils gebadet. Auch hier in Osnabrück vor einiger Zeit. In der Hase. Es geht zurück in die Vergangenheit. Wir gehen zurück in die 60er Jahre zu Gary Packett and the Onion Gap. Paul Wedgwood, das war der Schlagzeuger, er ist im Alter von 80 Jahren verstorben. Großer Hit 1968, Young Love. Und dann geht's ins Vereinigte Königreich zu Johnny Hits Jazz. Calvin Hayes ist im Alter von 63 Jahren verstorben. Und Shadow Dreams, das war ein Welthit 1987.

WL City Fireflies. Der Kopf des Ganzen, das ist Adam Young, der ist am letzten Sonntag 40 geworden. Herzlichen Glückwunsch nachträglich. Und jetzt geht's rüber in die Schweiz zu Maya Brunner. Das Chunch uns Spanisch vor, die switcherdeutsche Version von Das kommt uns Spanisch vor, ihr großer Hit zum 75. Geburtstag. Und die neue Single von Brea Tis Rickli gibt's gleich im Anschluss. Zieht zum Heicho.

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Ja, da waren auch die Kuhglocken zu hören. Beatrice Egli, hin und wieder singt sie auch auf Schweizerdeutsch. Und wer sie live erleben möchte, am 1. Oktober spielt sie in Bielefeld und am 6. Oktober in Hannover. Und von der Schweiz geht es jetzt rüber nach Italien zu Giuseppe Faella, besser bekannt unter dem Namen Peppino Di Capri. Er ist im Alter von 86 Jahren nun verstorben. Vor allen Dingen in den 60er und 70er Jahren in Italien sehr erfolgreich mit einem Repertoire zwischen Rock'n'Roll und neapolitanischer Volksmusik. Er führte den Twist in Italien ein und wurde auch italienischer Buddy Holly bezeichnet. An Sanremo Festival nahm er 15 Mal teil, wobei er es zweimal gewinnen konnte. Übrigens, 1961, als der Eurovision Song Contest in Rom stattfand, wurde Di Capri intern als Repräsentant des Gastgeberlandes ausgewählt. Mit dem Song Come e Dolce Tomare erreichte dort den 7. Platz. Hören wir gleich. Vorher zurück in die 60er mit seinem Hit Saint-Tropez Twist. Wir erinnern an Peppino Di Capri.

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1: Heute um 14.30 Uhr in der Waldbühne Kloster Ösede das Sommerfestival für Kids mit Frank und seinen Freunden. Ebenfalls 14.30 Uhr im Kneipp-Erlebnispark Bad Iburg der Iburger Sommer mit den Jojos, dem Kinderentertainment. Und um 16 Uhr am Nachmittag im Piesberger Gesellschaftshaus hier in Osnabrück die Klangküche, ein Waldkonzert mit dem A Cappella-Ensemble. Am Mittwoch um 20 Uhr in der Kunsthalle Osnabrück heißt es Träume von Räumen, ein Konzert mit der Band Kind. Am Donnerstag um 19.30 Uhr im Cuxhol e.V. in Dissen A Touch of Sound Band und um 19.30 Uhr auf dem Kirchplatz in Bramsche Klangkontrast, handgemachte Live-Musik im Rahmen des Sommerkulturprogramms. Und um 20 Uhr im Friedhof Wellingholzhausen ein Friedhofskonzert mit Michael Schönhoff und Alfons Siegmann. Am Freitag um 19.30 Uhr in der Försterei am Baumwipfelpfad Bad Iburg Kultur im Park mit den Plattmarkers. Das klingt doch nach plattdeutscher Musik, oder? Und am Freitag um 20 Uhr in die Streetbeats sind wieder da bei der Lagerhall Osnabrück. Corner Cronen Band spielen. Sie kommen aus Australien. Auf der Maiwoche haben sie gespielt. Jetzt gibt es das Sommerkonzert von der Singenden Botschaft um 19 Uhr am kommenden Samstag in der Botschaft. Die Chorleiterin war auch vor kurzem zu Gast bei uns im Studio. Und Open Hof heißt es in der Lagerhalle, also im Hof der Lagerhalle, am Samstag 20 Uhr das Ronja Malzahn-Duo. Die hören wir jetzt auch mit Flow aus dem aktuellen Album Butterfly.

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Robin Schulz aus der Region Flames. Wir gehen rüber nach Schweden und kommen zu Icona Pop. Die hatten 2012 ihren Durchbruch zusammen mit Charlie XCX. I love it. Eine der beiden Sängerinnen ist Aino Jarvo. Sie ist 40 geworden. In diesem Jahr soll ein neues Album erscheinen. Vorab sind auch schon Singles ausgekoppelt worden. Werde ich bei Gelegenheit hier auch nochmal vorstellen auf dem Sender. Hier aber der große Hit von Icona Pop aus dem Jahr 2012. I love it.

Und bis ran an die Nachrichten bleiben wir noch ein wenig in Schweden mit ABBA Dancing Queen. Dieser Song feiert auch schon jetzt mittlerweile sein 50-jähriges Jubiläum. Ich bin Christian Paul, gleich nach den Nachrichten geht's weiter zur zweiten Stunde.

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1: Ich bin Uli Reitinger. Der Konflikt um die Straße von Hormuz spitzt sich nach gegenseitigen Angriffen der USA und des Iran erneut gefährlich zu. Bereits zum dritten Mal innerhalb einer Woche bombardierte das US-Militär Ziele entlang der iranischen Südküste. Als Reaktion attackierten Irans Streitkräfte US-Ziele in Jordanien und in den Golfstaaten und erklärten die Meerenge erneut für gesperrt. VW plant einen Großumbau. Zehntausende Stellen könnten wegfallen. Standorte sind in Gefahr. In der angespannten Lage versucht Konzernchef Oliver Blume jetzt Hoffnung zu verbreiten. Es gäbe intelligentere Lösungen, als Werke zu schließen, sagte Blume der Bild am Sonntag.
2: Blume beruft sich auf ein laufendes Sparprogramm bei VW. Allein dadurch hätten die Fabrikkosten um durchschnittlich 20% verbessert werden können. Allerdings war der VW-Chef berichten zufolge gerade im Aufsichtsrat mit einem weiteren Sparprogramm gescheitert. Der Betriebsrat hatte Blume bis Freitag ein Ultimatum gestellt. Er sollte der Belegschaft reinen Wein über die Pläne einschenken, die bisher nur aus den Medien bekannt sind. Passiert ist nichts. Angeblich sollen mehr als 100.000 Stellen gestrichen und die Werke in Hannover, Emden, Zwickau sowie Audi in Neckarsulm geschlossen werden. Tanja Wagner, Nachrichtenredaktion.
1: Ein Tempolimit auf deutschen Autobahnen könnte einer Studie zufolge die Zahl der Unfallopfer um bis zu 90 pro Jahr senken. Bei einer Maximalgeschwindigkeit von 130 km/h wären es 25-30% weniger Getötete auf Bundesautobahnen, heißt es von der Björn Steiger Stiftung. Das seien zwar nur rund 3% aller Unfalltoten, für eine Einzelmaßnahme sei das jedoch eine beachtliche Wirkung, heißt es. Zum Tennis. Alexander Zverev steht erstmals im Finale von Wimbledon. Der Hamburger trifft heute Nachmittag auf den Weltranglisten-Ersten Jannik Sinner aus Italien.
3: Mit einem Sieg wäre Zverev der erste deutsche Wimbledon-Champion seit Michael Stich 1991. Im Halbfinale hatte er sich souverän in 3 Sätzen gegen den Briten Arthur Ferry durchgesetzt. Für Zverev wäre es nach seinem Triumph bei den French Open vor gut einem Monat bereits der 2. Grand-Slam-Titel in diesem Jahr. Allerdings spricht die jüngste Bilanz für Sinner. Die vergangenen 9 Duelle gegen den Südtiroler hatte Zverev allesamt verloren. Thomas Pleskin, Sportredaktion.
1: Los geht's um 17 Uhr. Prime Video überträgt das Spiel gratis, also auch für Tennisfans, die die Streaming-Plattform nicht abonniert haben.
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4: Um 13 Uhr und 2 Minuten nach wie vor die Meldung A1 Bremen Richtung Osnabrück. Zwischen Bramsche und Osnabrückhafen in beiden Richtungen 3 Kilometer Stau aufgrund einer Baustelle. Zeitverlust von bis zu 36 Minuten. Ansonsten habt ihr freie Fahrt in der Region Osnabrück. Aber denkt immer dran, egal mit welchem Verkehrsmittel ihr unterwegs seid oder zu Fuß.

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2: Die zweite Stunde und die beginnt genauso wie die erste Stunde, nämlich mit Bonnie Tyler. Ich habe es ja eingangs gesagt, 4 Songs sind auf den ersten 4 Plätzen in den Download-Charts. 2 habt ihr schon gehört, 2 hört ihr jetzt noch. It's a Heartache und Total Eclipse of the Heart. Bei letzterem genannten Titel, aber nicht in der Originalversion, sondern in der Version von 2004. Karine Antoine und Bonnie Tyler, See the More, Turn Around, erreichte damals die Nummer 1 in Frankreich in der französischsprachigen Version und Nummer 7 in der Schweiz. Ich wünsche weiterhin viel Spaß und guten Empfang. Wo immer gerade zuhört, ob zu Hause, unterwegs oder im Freibad.

Bonnie Tyler. Im Jahr 2013 vertrat sie ihr Heimatland beim Eurovision Song Contest damals in Malmö, erreichte mit Believe in Me den 19. Platz, eine der noch besseren Platzierungen fürs Vereinigte Königreich. Seit 2025 hat sie einzelne Single-Auskopplung veröffentlicht. Ganz erfolgreich war im letzten Jahr auch Together, im Sample aus ihrem Erfolgstitel Total Eclipse of the Heart von David Guetta und Hypertone. Im April diesen Jahres erschien ihre letzte Single One World, One Home, die für den Dokumentarfilm Homeless als Soundtrack diente. Im März stand sie noch in der Londoner Konzerthalle im Rahmen ihrer dort gestarteten Jubilee-Tour. Zum 50-jährigen Jubiläum. Weitere geplante Konzerttermine konnte sie dann aus gesundheitlichen Gründen nicht mehr wahrnehmen. Sie hatte noch musikalische Pläne, es sollte auch ein neues Album erscheinen. Aber die letzten Single-Auskopplungen, nämlich aus diesem Jahr, die hören wir uns jetzt nochmal an. Zur Erinnerung an Gaynor Hopkins alias Bonnie Tyler, die nun im Alter von 75 Jahren verstorben ist. Hier sind Only Love und One World, One Home.

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Bonnie Tyler. Sicherlich auch in der kommenden Woche in den offiziellen deutschen Charts wieder drin. Es geht rüber nach München in den Süden zu Manfred Alois Sigit. Kennt ihr nicht? Doch, kennt ihr wohl. Der deutsche Musiker, Sänger und Musikproduzent. Angefangen in den 70er Jahren mit verschiedenen Projekten, hat auch als DJ gearbeitet in Diskotheken, trat als Parodist auf, als Zauberer, als Verwandlungskünstler. Arbeitet zum Beispiel auch mit Giorgio Moroder zusammen, seit den 80ern besser bekannt unter seinem Namen Fancy. Darum geht's jetzt aber gar nicht. Es gibt einen Song, der basiert auf Chio Chio. Ein Jahr später haben es auch die Toten Hosen aufgegriffen für den ersten großen Erfolg Eisgekühlter Bommerlunder. Die Rede ist von Cass und Tess. Ja, wir machen eine Reise durch den Teutoburger Wald, die lange Rille der Woche.

0: Manfred Alnus, Sigit und Sepp Nickel, das waren Kess und Tess, der Teutoburger Wald. Hier sind unsere TV-Tipps. Legenden, ein Arm für Achim Menzel. Er hätte nächste Woche Geburtstag gehabt. Viertel nach acht im MDR-Fernsehen heute Abend. Und um 23.30 Uhr am Dienstagabend mal wieder ein Tatort mit Manfred Krug, Kommissar Stöver. Tatort Tod auf Eis, 23.30 Uhr. Einen Aberabend gibt es bei Arte im Rahmen von Summer of Disco am Mittwoch, 22 Uhr. Silver, aber Gold, so ist es richtig. Die Geschichte einer Kultband. Und aber in Konzert, das legendäre Konzert aus Schweden 1979. In der Nacht zu Freitag das Newcomer-Magazin Startrampe im bayerischen Fernsehen mit Berg. Am Freitagabend, 22.30 Uhr, heute Show extra. Es geht um Gianni Infantino von Valerie Niehaus präsentiert. Und heute Show extra das Quiz im Anschluss 23 Uhr. Die zweite Staffel Songtrip startet im ZDF um 23.30 Uhr mit Nico Santos in Vietnam. Und Berlin Sounds Inside, der Musiktalk im RBB-Fernsehen um 23.50 Uhr mit Chapeau 102. In der Nacht zum kommenden Sonntag gibt es SWR Big Band im SWR-Fernsehen 0.20 Uhr mit Few in the Slaughterhouse und Reinhard Fendrich und im Anschluss mit Callum Scott. Am kommenden Donnerstag erscheint in einer neu gemasterten Version das Millionenspiel, der TV-Film von Wolfgang Menge. Und das hat auch mit unserer Stadt zu tun.
1: Guten Abend, meine Damen und Herren. Und herzlich willkommen zur 15. Folge des Millionenspiels. Meine Damen und Herren, die letzten Stunden des Millionenspiels verbringen wir wie immer live in einer der größten deutschen Städte. Diesmal in einer Stadt, und jetzt haben Sie keine Angst, dass ich mit Ihnen einen Städtequiz machen möchte. Die Stadt liegt zwischen dem Wiehengebirge und dem Teutoburger Wald. Eine alte Bischofsstadt und Ihnen, liebe Sportfreunde, bestens bekannt vom VfL Osnabrück.
0: Ja, wurde damals gedreht, unter anderem in der Hallegardlage hier in Osnabrück. Und die Musik, die stammt von Irmin Schmidt und seiner Band Can, das Millionenspiel.

wir bleiben in den wilden 70er Jahren. Das Millionenspiel hat etwas vorweggenommen, was später eventuell Realität wurde, nämlich das Reality-Fernsehen. Wie weit kann man für die Kameras gehen? Und nun möchten wir einem Engel gratulieren. Ab der zweiten Staffel war sie dabei. Cheryl Jean Stoppelmore.

Ayas Chevrolet, die amerikanische Schauspielerin und Sängerin, ist 75 Jahre alt geworden am heutigen Sonntag. Ja, und ich habe gerade gesagt Sängerin, das heißt, sie hat auch eine Platte aufgenommen. Die chartete zumindest in den USA bis auf Platz 34. Sie heißt Think It Over. Zudem hat sie zwei Alben veröffentlicht, Chevrolet und Dance Forever. Hat natürlich auch andere Serien- oder Filmrollen angenommen, aber am bekanntesten dürfte doch ihre Rolle als eine der drei Engel für Charlie sein.

aus der Landeshauptstadt, aus Hannover. Few in a Slaughterhouse oder eine Trilogie findet ein Ende mit dem Album Changes. Daraus hörtet ihr When We Were Young. Ich fühle mich auch immer jünger, wenn ich Musik aus der Vergangenheit spiele. Denn dafür ist der Sonntagskult natürlich unter anderem auch da. Jeden Sonntag zwischen 12 und 14 Uhr. 1967 gab es ein legendäres Konzert. Weltweit per Satellit übertragen. Von der BBC-Fernsehsendung Our World. Die Rede ist natürlich von den Beatles. Und dem Song All You Need Is Love. Ja, und später war es ja die Titelmusik von Nur die Liebe zählt. Hier sind die Beatles.

0: Christie mit Yellow River 1970 geschrieben von Jeff Christie, der ist 80 geworden, hat den Song ursprünglich den Schwemmlos angeboten, die wollten den aber gar nicht veröffentlichen, also hat er seine eigene Band gegründet und das war auch ein großer Erfolg, auch bei uns in Deutschland.
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0: Alessia Cara aus Kanada, Scares to You Beautiful, ihr Hit von vor 10 Jahren. Und sie hat nun in dieser Woche ihren 30. Geburtstag gefeiert.
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0: Das war die heutige 889. Ausgabe. Wenn ihr Musikwünsche habt, zum Beispiel für den kommenden Sonntag, könnt ihr uns sie jederzeit mitteilen.
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0: Einige amerikanische Schauspieler sind diese Woche noch von uns gegangen. Aber auch der deutsche Schauspieler und Theaterregisseur Achim Wolf im Alter von 87 Jahren kenne ich noch durch Salto Postale neben Wolfgang Stumpf. Hier geht's gleich weiter, wie gewohnt, mit unserer Hörerhitparade, die Oldie-Charts. Also bleibt dran.

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1: Ich bin Tine Klimach. Der Iran hat nach eigenen Angaben US-Militärbasen in mehreren Golfstaaten und in Jordanien angegriffen. Zuvor hatten die USA bereits das dritte Mal innerhalb einer Woche Ziele im Iran bombardiert. Auslöser war ein iranischer Angriff auf ein Containerschiff in der Straße von Hormuz.
2: Als Reaktion haben die iranischen Revolutionsgarden nach eigenen Angaben erneut die Straße von Hormuz als gesperrt erklärt. Dies hatte sich bereits im Krieg als mächtiges Druckmittel für die iranische Führung erwiesen. Vermittlerstaaten in der Region sind unterdessen bemüht, die Kriegsparteien wieder auf den diplomatischen Weg zu führen. Gespräche im Oman über die künftige Verwaltung der Meerenge endeten am Samstag zunächst ohne Durchbruch. Aus Teheran, Arne Bentsch.
1: Die notorische Unpünktlichkeit der Bahn nervt viele. Schuld daran ist unter anderem das vernachlässigte Schienennetz. Bundesverkehrsminister Schnieder sieht aber auch den Bahnkonzern selbst in der Pflicht. Dieser müsse seine eigenen Abläufe optimieren, sagte Schnieder der Deutschen Presseagentur.
3: Allein Investitionen machen die Bahn nicht pünktlicher. Der Konzern muss auch intern schneller werden, sagt Schnieder. Wenn etwa die Zeit knapp wird, einen Zug zu reinigen, weil dieser Verspätung hatte, dann müsse auf die Schnelle der Personaleinsatz verstärkt werden, um ihn wieder pünktlich auf die Schiene zu schicken. Im Juni waren gerade mal noch die Hälfte der Fernzüge pünktlich. Und es sei illusorisch zu glauben, dass die Bahnwelt in 2 Jahren wieder in Ordnung sei, so Schnieder. Fortschritte werde es erst nach und nach geben. Tanja Wagner, Nachrichtenredaktion.
1: Feuerwehren in Deutschland fordern mehr Investitionen in Fahrzeuge und Technik, um noch besser gegen Feuer in Wäldern und im Gelände gewappnet zu sein. Deutschland hinke hinterher, besonders Spezialfahrzeuge würden gebraucht, hieß es vom Deutschen Feuerwehrverband. Die Gefahr für Waldbrände steigt derzeit wegen der anhaltenden Trockenheit an. Wie in den Karten des Deutschen Wetterdienstes zu sehen ist, dürfte Mitte der Woche fast im ganzen Land die Warnstufe 4 herrschen, teilweise sogar die höchste Stufe 5. Zum Sport. Alexander Zverev spielt heute Nachmittag ab 17 Uhr um den Wimbledon-Titel. Im Endspiel trifft der Hamburger Tennisprofi auf den italienischen Titelverteidiger und Weltranglisten-Ersten Jannik Sinner. Zverev könnte sich zum ersten deutschen Sieger im Männereinzel seit Michael Stich 1991 küren.
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6: Willkommen zur heutigen 811. Ausgabe am 12. Juli 2026. Und heute präsentiere ich euch wieder das aktuelle Ergebnis. Die spannende Frage, wer ist unser Spitzenreiter? Wir stellen 5 Songs vor, die ihr hineinwählen könnt. Von den 5 noch verschollenen letzten Ausgabe konnten sich nur 4 platzieren.
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6: Die niederländische Formation Babe, Indian Habits, hat es nicht reingeschafft mit Hookah Haya. Und sie ist mächtig abgestürzt in der 8. Woche von 2 auf 20. Janet Jackson, Together Again. Und in der 2. Woche von 13 auf 19, Kiss Me, Sixpence, None the Richer. Viel Spaß und guten Empfang.
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0: Wir kommen zum ersten Neuansteiger. MC Micah G und DJ Sven haben es reingeschafft auf der 18. Holiday Rap.
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1: Ja, jeden Sonntag zwischen 14 und 16 Uhr habt ihr die Qual der Wahl, aus den insgesamt 25 Songs 5 Favoriten zu benennen. 20 Platzierungen, 5 Neuvorstellungen. Einmal am Tag dürft ihr online voten. Bis einschließlich Donnerstagabend.
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1: Und wenn ihr sagt, mir gefällt aber keiner dieser 25 Songs, die ihr da hier ins Rennen steckt, ja, dann schaut doch selber was vor. Mindestens 20 Jahre alt sollte der Titel sein, der Interpret sollte derzeit nicht bei uns vertreten sein, sollte mehrere Vorschläge haben, ist das auch kein Problem, dauert ein wenig, aber vielleicht ist euer Vorschlag schon in der nächsten Ausgabe dabei.
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1: Und ich habe eine Nachricht bekommen von Martin aus Bissendorf, einer unserer Stammhörer. Ein Song aus Nordirland von den Avengers, Send My Heart, zu Unrecht etwas in Vergessenheit geraten, hat er erst vor kurzem wiederentdeckt. Die Band hat übrigens im letzten Jahr nach langer Veröffentlichungspause ein neues Album veröffentlicht. Once More With Feeling. Der Song, den Martin vorschlägt, der stammt aus dem Jahr 1984, damals Platz 62 im Vereinigten Königreich, bei uns erst im März 1985 platziert, immerhin auf Platz 24. Und wenn ihr mögt, ab damit ins Voting. Vorschlag A, der Hörervorschlag von Martin aus Bissendorf, The Adventures, Send My Heart.
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1: Für Vorschlag A, der Vorschlag von Martin aus Bissendorf, Send My Heart, The Adventures. Schönes Song, würde ich sagen, ne?
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1: Das ist die 17, kommt von der 15 in der vierten Woche, 12 Plätze nach unten. Maria, hier ist Ricky Martin. Uepa!

0: Auf der 16 befindet sich unser nächster Neueinsteiger. Peter Alexander hat es reingeschafft. Zusammen mit der damaligen Fußballnationalmannschaft, unter ihnen auch der heutige Fußballexperte Lothar Matthäus. Mexiko, mi amor.
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1: So sieht's aus. Und von Mexiko geht es jetzt rüber wieder ins Vereinigte Königreich zu DDDBMT. Wer war das denn noch gleich? Dave D, Dozy, Bicky, Mick und Titch. Die britische Rockgruppe hatte etliche Hits in den 60er Jahren. Und Bicky, das war John Diamond an der Gitarre, der ist, wie jetzt bekannt gegeben worden ist, verstorben. Am vergangenen Wochenende im Alter von 81 Jahren. Den anderen Song von dieser Formation hatten wir schon drin. Genauso wie die Beatles waren sie häufiger damals in Hamburg im legendären Star Club, im Top Ten Club oder auch in Köln in der Storyville zugegen. Und wir stellen vor einen Song, der ist jetzt mittlerweile 60 Jahre alt, nämlich Save Me, ein bisschen Latin Sound ist drin. Passt ja zur Jahreszeit, damals Nummer 3 im Vereinigten Königreich, Nummer 2 bei uns in Deutschland. Wenn ihr mögt, update mit ins Voting. Neue Vorstellung B. Hier sind Dave D, Dozy, Bicky McIntitch und Save Me.
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1: Für Vorschlag B, Save Me, Dave D, Dozy, Beaky, Mick and Titch. Und auf der 15 befindet sich Chasing Cars von Snow Patrol, in der dritten Woche ein Platz gefallen. Heute mal in der deutschen Version von Dirk Michaelis. Vergessen wir die Welt.

0: Willkommen zu Platz Nummer 13 in der 22. Woche von 12 auf 13 gefallen. Let's go, Something. Und das ist ein
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0: Eine neue Vorstellung in dieser Stunde haben wir noch, die dritte der heutigen Ausgabe. Und die kommt aus München von Fancy. Ja, seit den 80er Jahren veröffentlicht er Songs unter diesem Namen. Er produziert sie auch selbst, er produziert sie auch für andere Künstler. Im Jahr 2000 nahm er mit dem Song We Can Move a Mountain beim Vorentscheid für den Eurovision Song Contest 2000 teil, belegte den 5. Platz. Und er ist bis heute aktiv in Sachen Musik. Die größten Erfolge hatte er in den 80er Jahren, wie zum Beispiel mit Slice Me Nice, Shiny's Eyes oder auch mit diesem Song hier, Lady of Ice. Den möchten wir vorstellen. Wenn ihr mögt, ab damit ins Voting. Neuvorstellung C zum 80. von Fancy, Lady of Ice.
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1: Für Neuvorschlag C, Lady of Ice von Fancy.
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1: Um 14.52 Uhr, 8 Minuten vor 3, auf der B68 Bramscher Straße zwischen Wallenhorst Süd und Wallenhorst Zentrum Gefahr durch ein defektes Fahrzeug auf dem linken Fahrstreifen. Bis ran an die Nachrichten gibt es noch die Plätze 12 und 11. In der dritten Woche von 20 auf 12. Tutel FM, Sombel, Franck Miguel und Abdul Hassoun Orchestra, Arabian Affair in der neunten Woche wieder rauf von 17 auf 11.

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1: Ich bin Tine Klimach. Der Konflikt um die Straße von Hormuz spitzt sich nach gegenseitigen Angriffen der USA und des Iran erneut gefährlich zu. Bereits zum dritten Mal innerhalb einer Woche bombardierte das US-Militär Ziele entlang der iranischen Südküste. Als Reaktion attackierten Irans Streitkräfte US-Ziele in Jordanien und den Golfstaaten.
2: Raketenstellungen, Munitionslager und andere Ziele bombardiert das US-Militär in Iran nach eigenen Angaben. Allein diese Woche mehr als 300. Als Begründung werden iranische Angriffe auf die Schifffahrt genannt. Der Iran seinerseits greift erneut die Golfstaaten an, in einer der deutlichsten Angriffswellen seit Wochen. Und auch Gespräche über die künftige Verwaltung der Straße von Hormuz enden gestern ohne Durchbruch. Trotz eines Rahmenabkommens der USA und des Irans ist ein klares und baldiges Ende des Kriegs noch immer nicht in Sicht. Johannes Sadek, Kairo.
1: Bundesfamilienministerin Prien will den staatlichen Unterhaltsvorschuss künftig nur noch bis zum 16. Geburtstag von Kindern zahlen. Die Ministerin wolle dazu einen Gesetzentwurf vorlegen, sagte ein Sprecher des Bundesfamilienministeriums. Die Ausgaben für den Unterhaltsvorschuss haben sich seit der Reform 2017 vervierfacht und der Unterhaltsvorschuss habe sich zu einem der größten Kostenfaktoren für die Kommunen entwickelt, hieß es. Ein Tempolimit von 130 auf deutschen Autobahnen könnte jedes Jahr bis zu 90 Menschenleben retten. Zu diesem Ergebnis kommt eine neue Studie der Björn-Steiger-Stiftung. Demnach würde dort die Zahl der tödlichen Unfälle um bis zu 30% sinken.
3: Weniger Tempo, weniger schwere Unfälle. Sollte wirklich ein Tempolimit eingeführt werden, glauben die Forscher nicht, dass Autofahrer deshalb verstärkt auf Landstraßen ausweichen oder häufig im Stau stehen. Im Gegenteil, weil es seltener schwere Unfälle gäbe, könnten Sperrungen und Umleitungen sogar abnehmen. Über ein generelles Tempolimit wird hier in Deutschland schon seit Jahren sehr emotional diskutiert. Das Bundesverkehrsministerium lehnt es allerdings weiter ab. Zoe Tassovali, Redaktion.
1: Eine schlecht ausgerüstete Wanderin aus Baden-Württemberg ist in einem nächtlichen Einsatz von einem Berggipfel geborgen worden. Die 29-Jährige sei auf die knapp 2000 Meter hohe Mondspitze im österreichischen Vorarlberg gestiegen, teilte die Polizei mit. Nach Einbruch der Dunkelheit saß die Frau aber auf dem Gipfel fest, da sie keine Lampe dabei hatte. Sie trug außerdem nur Straßenschuhe und war mit einer kurzen Hose bekleidet.
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4: Um 15 Uhr und 2 Minuten eine Meldung von der B68 Bramscher Straße Osnabrück Richtung Kloppenburg. Zwischen Wallenhorst Süd und Wallenhorst Zentrum Gefahr durch ein defektes Fahrzeug auf dem linken Fahrstreifen. Ansonsten habt ihr freie Fahrt in der Region Osnabrück, aber denkt immer dran, egal mit welchem Verkehrsmittel ihr unterwegs seid oder zu Fuß,

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2: Die zweite Stunde der 811. Ausgabe vom 12. Juli 2026. Wir steigen ein in die Top 10. Und da beginnen wir wieder mit einem Dauerbrenner. In der 16. Woche von 8 auf 10 gefallen. Kaltes, klares Wasser, Malaria, das Original. Und Blame It on the Wayne, Milli Vanilli, steigt wieder auf in die Top 10 in der 8. Woche von 11 auf 9.
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1: Um 15 Uhr und 12 Minuten, 12 Minuten nach 3, Entwarnung für die B68, die Bramscher Straße, Osnabrück Richtung Kloppenburg. Die Straße ist geräumt, ihr habt dort wieder freie Fahrt.

0: Wir kommen zum amerikanischen Songwriter Brian August Potter. Er schrieb und produzierte Songs für die Four Tops, die Tavares, The Grassroots, Hamilton Joe Frank und Reynolds, Evie Sands, Coven, Helen Oates und Glenn Campbell. Sie waren für den Grammy Award nominiert, zum Beispiel für den Weinstein Cowboy von Glenn Campbell. Brian Potter arbeitete nämlich mit Dennis Lambert zusammen. Wenn diese Musik läuft, dann geht es um Shaft. Ein Blaxploitation-Film, eine Filmreihe. Der dritte Film hieß Shaft in Africa und die Musik stammte von den Four Tops. Are You Man Enough? Und den haben Brian Potter und Lambert geschrieben und produziert. Und das ist unsere vierte Neuvorstellung. Wenn ihr mögt, ab damit ins Voting. Neuvorstellung D. Are You Man Enough? The Four Tops.
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1: Für nur Verschlag, die Four Tops und Are You Man Enough aus Shaft in Africa erreichte damit zumindest Platz 15 in den USA. Und im Countdown geht's weiter mit Platz 8 und das ist Gitte, sie hat's reingeschafft. Ich will einen Cowboy als Mann. Ja, ihr erster großer Hit 1963.
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1: Und das ist ein Dauerbrenner in der 23. Woche von 5 auf 7, zwei Plätze gefallen. Susu Studio, Phil Collins.
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0: Mittlerweile 7 Wochen dabei und aufgestiegen wieder von 10 auf 6 sind Heaven 17. Hier ist Trouble.
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0: Verkehrslage.
1: Um eine Minute vor 3:30 A1 Bremen Richtung Osnabrück zwischen Bramsche und Osnabrückhafen. In beiden Richtungen mittlerweile 7 Kilometer Stau aufgrund einer Baustelle. Zeitverlust von bis zu 54 Minuten.
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1: Ja, und diese Sendung läuft jeden Sonntag zwischen 14 und 16 Uhr. Und sie funktioniert natürlich nur, wenn ihr fleißig mitvotet auf der Homepage zur Sendung.
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1: Ihr habt die Auswahl zwischen insgesamt 25 Titeln, nämlich den 20 platzierten Titeln und den 5 Neuvorstellungen, darunter auch die Hörervorschläge. Macht von eurem Wahlrecht Gebrauch. Einmal am Tag dürft ihr mitvoten bis einschließlich Donnerstagabend. Und wenn ihr sagt, ja, schöne Sendung, aber mein Lieblingsinterpret, mein Lieblingstitel ist ja gar nicht dabei. Ich weiß gar nicht, was ich wählen soll. Ja, dann schlagt doch selber was vor. Mindestens 20 Jahre alt sollte der Titel sein. Der Interpret sollte derzeit nicht bei uns vertreten sein. Sollte mehrere Vorschläge haben, ist das auch kein Problem. Dauert ein wenig. Wir arbeiten alles ab.
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1: Die Titel mit den wenigsten Stimmen, ja, die fliegen ja jede Woche raus. Ein Titel kann bei uns insgesamt 25 Wochen platziert sein. Und der letzte Vorschlag des heutigen Sonntages, das ist ein Hörervorschlag und zwar von Hans-Jörg. Bonnie Tyler soll's sein. Sie ist ja nun mal im Alter von 75 Jahren verstorben und im Jahr 1991 wurde sie von Dieter Bohlen produziert für den Fall Schimanski, die letzte offizielle Schimanski-Tatort-Folge. Zum Schluss durfte er noch mal wieder Scheiße sagen. Eine Ballade passend auf den Leib geschneidert. Also, wenn ihr mögt, ab damit ins Voting für Neuverschlag E, der Hörerverschlag von Hans-Jörg. Against the Wind, Bonnie Tyler.
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1: Hier unsere 5 Neuvorstellungen nochmal in der Übersicht. Neuvorstellung A, der Hörervorschlag von Martin aus Bissendorf, Send My Heart, The Adventures. Neuvorstellung B, Save Me, Dave D, Dozy, Beaky, Mick and Titch. Neuvorstellung C, Lady of Ice, Fancy. Neuvorstellung D, Are You Man Enough aus Shaft in Africa, The Four Tops. Und eben gehört Neuvorstellung E, Against the Wind, Bonnie Tyler aus Der Fall Schimanski.
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1: Natürlich könnt ihr ab sofort alle 5 Neuvorstellungen hineinwählen. Im Countdown geht's weiter mit dem Aufsteiger der Woche. Von 0 auf 5 haben es die Village People reingeschafft. In the Navy. Und ein weiterer Dauerbrenner auf der 4 in der 11. Woche von 6 wieder rauf. Radioaktivität Kraftwerk.
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0: nicht mehr dabei.
1: Ja, bereits eine Woche verlassen mussten uns Love Message mit Love Message und Power of American Natives, Dance to Trance. Nach 7 Wochen raus, Samba D'Angio, Safri Duo und nach 8 Wochen, Don't Leave Me This Way, Thelma Houston. Und tschüss. Wir steigen aufs Treppchen. Bronze, Silber und Gold. Auf der 3 Invisible, Alison Moyet, in der 3. Woche von 4 auf 3. Von 3 auf 2, mittlerweile 20 Wochen dabei. True Colors, Cyndi Lauper und die 1 unverändert. Mittlerweile 12 Wochen dabei. Beautiful, das ist Cyndi Lauper.
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1: Dort könnt ihr in einer Minute nochmal das Ergebnis sauber und chronologisch nachlesen. Das Voting geht aber nur hier.
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1: Und natürlich über die US-Radio-Homepage. Die Verknüpfung, den Link, den kennt ihr. Alter neuer Spitzenreiter, Beautiful Christina Aguilera. Mein Name ist Christian Paul. Ich wünsche weiterhin schönen Urlaub, schöne Ferien und an die arbeitende Bevölkerung, inklusive mir selber, angenehmes Schwitzen. Nächsten Sonntag macht Frank Paul dann die Oldie-Charts, vorausgesetzt, ihr votet mit. Bis zur kommenden Woche. Einen schönen Start in die neue Woche. Tschüss, bis zum nächsten Mal.

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1: Ich bin Tine Klimach. Die Bundesregierung ist zufrieden mit ihren Reformen. Die Mitte liefert, sagt der Kanzler. Von den Ländern kommt dagegen Kritik. Sachsens Ministerpräsident Kretschmer etwa hält die Beschlüsse der schwarz-roten Koalition für unzureichend, um Deutschlands wirtschaftliche Schwäche zu überwinden, wie er der Zeitung Welt sagte.
2: Das Spargesetz für Krankenkassen, die neuen Regeln fürs Heizen und die Rentenreform. Für Kretschmer sind das nur erste Schritte in die richtige Richtung. Noch sei man sehr weit weg von einem Maßnahmenpaket, das wirklich Aufschwung bringt, so der CDU-Politiker. Aber Berlin gelinge es irgendwie nicht, Entscheidungen zu treffen, die dafür notwendig seien. Kretschmer fordert weniger Regulierung, statt immer neue Richtlinien zu schaffen. Zuvor hatte schon Mecklenburg-Vorpommerns Landeschefin Schwesig vor allem die Rentenpläne der Regierungskoalition scharf kritisiert. Tanja Wagner, Nachrichtenredaktion.
1: Irans Revolutionsgarden haben US-Militärbasen in mehreren Golfstaaten und in Jordanien angegriffen. Das US-Militär wiederum hatte zuvor in der Nacht Ziele im Iran angegriffen. Die Attacke sei eine Reaktion auf einen iranischen Angriff auf ein Containerschiff in der Straße von Hormuz gewesen, hieß es. Der Iran erklärte die Meerenge erneut für gesperrt. Seit 2003 sind in einem Juni noch nie so viele Menschen beim Baden ums Leben gekommen wie zuletzt. Das geht aus einem aktuellen Bericht der DLRG hervor. Insgesamt starben bundesweit fast 100 Menschen im Juni. Die DLRG spricht selbst von einem tragischen Start in die Badesaison.
3: 90% der Badetoten im Juni waren Männer, die meisten davon nicht älter als 30 Jahre. Laut DLRG überschätzen junge Männer oft ihre eigenen Fähigkeiten und bringen sich selbst in Gefahr. Häufig sind es unerwartete Strömungen, Temperaturunterschiede, schlechte Schwimmfähigkeiten und Sprünge in zu flache Gewässer, die zum Ertrinken führen. Die DLRG rät deshalb dringend, im besten Fall nicht allein schwimmen gehen, beim Baden auf Alkohol und andere Drogen verzichten und bitte nur bewachte Badestellen nutzen. Jonas Mikolajczak, Nachrichtenredaktion.
1: Den Instagram-Auftritt der norwegischen Fluggesellschaft Norwegian ziert heute das Logo des britischen Mitbewerbers British Airways. Grund dafür ist eine Online-Wette um das WM-Viertelfinale zwischen Norwegen und England. Nach der unglücklichen 1:2-Niederlage der Norweger löst die Airline ihre Wettschulden nun also ein. Seit der Nacht ist ihr Account mit dem Logo der Briten versehen.
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5: Hallo aus Tauschers Plattenkiste, sagt der Alex. Unsere Großeltern hatten sie, unsere Eltern teilweise, wir selten. Und die nächsten Generationen nur noch dann, wenn sie Liebhaber sind. Ich meine die alten Schallplatten. Es geht also weiter um Lieder mit dem Titel Platte. Nicht nur, aber vor allem geht es da um die Musik. Und damit nun viel Spaß, Plattenlieder aus meinem Archiv.

Gabi Baginski, der Plattenschrank vom Großpapa. Hüten Sie ihn, wenn er noch in Ihrer Wohnung steht, und wenn Opa ihn hat, öffnen Sie ihn doch mal gemeinsam mit ihm. Ich bin mir sicher, Opa hatte einiges zu erzählen. Vielleicht liegt bei ihm sogar noch eine alte Platte, die damals eine Werbeplatte war. Damals, also deswegen können wir sie heute unbedenklich hier auflegen, auch wenn es die Marke noch gibt, für die geworben wird, aber längst nicht mehr das, was hier beworben wurde. Eine uralte Knisterscheibe, sie heißt Der Mann mit der goldenen Hand. Es singt Hanne Wieder, wobei man eigentlich sagen muss, es spricht Hanne Wieder. Sie spricht zum Instrumentalen.

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Er erscheint im Filmtheater. Er erscheint in Funkzeitschriften. 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Mit dem Sinn für das wirklich Gute. 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Bieten Sie Ihren Kunden etwas Besonderes.

Dankeschön, Herr Kapellmeister. Der Mann mit der goldenen Hand war nicht der Kapellmeister, sondern hieß dieses Stück, und zwar eine historische Werbeplatte einer bekannten deutschen Supermarktkette, so kann ich es formulieren. Charles Mbowa schrieb die Musik, Horst Fischer spielte die Trompete und die Sprecherin war Hanne Wieder. Die Platte ist nicht nur die Scheibe, die aus Schellack oder Vinyl, also unsere hier, die Platte ist auch eine flache geografische Landschaft, zum Beispiel eine Seenplatte und im Speziellen die Mecklenburgische.

denn Stadt Schwerin sieht es nicht nur Mecklenburger hin, man sieht Touristen aus aller Welt, weil ihnen so vieles hier gefällt. Das Schloss mit seinen

Hans Lücke. Er hat vollkommen recht mit dem, was er sang. Mecklenburger Seenplatte ist ein herrliches Naturgebiet. Sicher im Vergleich zu Finnland, dem Land der tausend Seen. Nur ein kleiner Fleck, aber wirklich ein sehr, sehr schöner in Deutschland. Bin ich schon einmal lang geradelt. Kann es wirklich nur jedem empfehlen, mal Urlaub da zu machen an der Seenplatte im Norden. Natürlich findet man in den größeren Städten Mecklenburg-Vorpommerns wie in Neubrandenburg oder in Rostock oder auch in Schwerin das, was jetzt die Gruppe Juli besingt hier in Tauschers Plattenkiste der Kultserie auf dieser Welle. Graue

Plattenbau, kurz Platte genannt, die Gruppe Juli. Über die Gebäude, in denen ich zum Beispiel auch meine Kindheit und Jugend verbrachte und mit mir Millionen junger Menschen in der DDR. Nicht nur da, Plattenbauten gab und gibt es ja in Ost wie West. Nur waren die im Osten oft funktionaler gebaut, um es mal vorsichtig zu formulieren. Das war ja hier eine neuere Platte über eben die alte Platte. Jetzt kommt eine alte Platte über die alte Platte. Guy Lombardo and Kenny Gardiner, Get Out Those Old Records. Also übersetzt, holt die alten Schallplatten raus. Ganz unser Aufruf. Get out those old

Get Out Those Old Records. Na, dann holen wir mal noch eine alte Platte raus. Das Orchester Joe Kurzweg mit der instrumentalen und ein wenig auch gesungenen, zum Teil auch gesummten, bekannten Themenmelodie.

0: Das Lied vom alten Plattenschrank, das Orchester Joe Kurzweg. Ich greife gleich nochmal rein in diesen alten Plattenschrank, denn da lächeln mich ein paar schöne alte Scheiben an. Die müssen einfach nochmal drauf, auf den Teller.
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All Night Racket Man. Charlie Barnett war dies gewesen. Über mich hier im Prinzip. Der Mann, der an den Turntables, also an den Schallplattenspielern sitzt. Der Racket Man im Radio. Also eine Hommage an all unsere Moderatorinnen und Moderatoren hier im Funkhaus. Sehr schön. Es gibt ja einige Songs über den Mr. DJ, über den Radio Man. Das hier hatte ich noch nie drin. In Tauschers Plattenkiste in der Stundensendung. Und jetzt ein ganz besonderes. Das klingt ganz simpel. Es kommt von Juliane Werding. Ist aus dem Jahr 1971. Es heißt Hallo, ich bin Juliane. Es ist ein Lied über ihre erste Schallplatte. Hier ist sie, Juliane Werding, in ganz, ganz, ganz, ganz jungen Jahren.

Juliane Werding. Sie sind mittendrin in Tauschers Plattenkiste in der Stundensendung mit unserem Thema Plattenlieder. Es gibt ja auch Platten, die kennt man, aber findet sie nicht. Also es gab ein Lied, was ich mal in den ganz frühen 2000ern in einer schon Retro-Sendung hörte und ich wollte es unbedingt haben. Es hieß "So trieben es die alten Römer". Ich weiß, der Titel war so und ich weiß auch, wer es gesungen hat. Es war Vidi Milovic. Ich habe überall gesucht, gegraben. Keine Spur von diesem Lied. Und dann gab es eben zum Glück die treuen Fans unserer Sendung Tauschers Plattenkiste. Eine Hörerin, die sendete mir diese Platte zu. Sie hat es auch von einem Bekannten bekommen. Und als ich das Lied hörte, dachte ich, ja schön, aber hast du jetzt deswegen so viele Jahre gewartet? Meine Damen und Herren, ich möchte es Ihnen nicht entgehen lassen, weil Sie auch sicher gespannt sind auf das Lied, was Ihnen kein Radiosender heute mehr spielt, was wirklich in keiner einzigen Playlist mehr drin ist. Selbst die Plattenkramer haben nur ganz, ganz wenige Exemplare davon. Vidi Milovic, "So trieben es die alten Römer". Ganz viel Spaß und dann steigen wir ein in unsere finale Serie der Plattenlieder. Also bleiben Sie dran.

Wir greifen nochmal nach ihr und besingen sie, die Scheibe. Ja, so kann man zu ihr auch sagen, zur Schallplatte. Also, wir legen die erste Scheibe auf und damit nun weiter. Viel Spaß im fünften Teil der Plattenlieder aus meinem Archiv.

Tommy Kent in deiner Plattenbar, da fehlt ein Slop. Ich hoffe, er meint die Platte, die da fehlt, die er gerne ersetzen würde mit seiner Präsenz, vermute ich. Und auf der nächsten Platte, da fehlt ein Lied. Meine Frage ist nicht, welches Lied da fehlt, sondern wer das Fehlen dieses Liedes beklagt. Es ist kein Opernsänger, wie man gleich vermuten würde. Es ist ein Multitalent. Sie kennen ihn alle, bin ich mir sicher. Raten Sie mal. Au.

0: Noch ne Minute 30 auf Text und Inhalt scheiß ich. Auf dieser Platte fehlt ein Lied.
1: Es fehlen noch Sekunden, mir kommt es vor wie Stunden. Auf dieser Platte fehlt ein Lied.
0: Vielleicht sing ich noch einen Song.
1: Er kennt ja

Es war Hape Kerkeling. Ja, Hape Kerkeling, ein Multitalent. Auf dieser Platte fehlt ein Lied. Und dieses Lied fehlt in den allermeisten Playlists. Deswegen fügen wir es hier ein, hier aus dem Bestand von Tauschers Plattenkiste, der Kultserie auf dieser Welle. Zum nächsten Lied ist mein Tipp der, der häufig vom großen Plattenkramer Pirni aus Bad Ischl kommt. Schenken Sie sich was Gutes ein. In diesem Falle ein Glas Eierlikör, ein Likörchen. Ich hoffe, Sie haben es ganz kommod, meine Damen und Herren. Ganz kommod vor dem Grammophon.

Dieses Grammophon spielte im Jahr 1930. Kurt Mühlhardt, eine neue Tango-Platte und ein Glas Likör. Wohl bekommst. Wie sagte Trump immer so schön, it takes two to tango. Man braucht zwei für einen Tango. Aber was passiert denn, wenn sie weg ist? Dann ist er allein mit ihrer Lieblingsplatte.

0: Ja, er hat echt einen Liebeskummer. Bully Bulan, deine Lieblingsplatte, aufgenommen im Jahr 1953. Das war die Zeit, in der man ins Plattengeschäft ging, um sich eine Platte fachgerecht zu kaufen. Mit Glück hatte man da auch solch einen tollen Berater wie dieser Musikliebhaber.
1: Bitte schön, was für eine Platte möchten Sie gerne hören? Etwas Modernes oder etwas Klassisches? Etwas Klassisches. Die lustigen Weiber, aber natürlich haben sämtliche Weiber am Lager. Nur werden sie nicht einzeln, sondern immer nur in drei Teilen abgegeben. Das ist nicht das Richtige? So, etwas Ernstes. Ja, da hätten wir also hier Rasch tritt der Tod den Menschen an, gesungen vom Vereinigten Ärztechor. Ist auch nicht das Richtige? Dann nehmen Sie vielleicht hier Einsam bin ich nicht alleine mit Klavierbegleitung. Ich bin Schallplattenverkäufer, wie Sie sehen. Oh, Verzeihung, denn Sie sehen mich leider nicht. Ich kling bloß aus dem Trichter, kommen Sie etwas dichter und hören Sie, wie mein Leid zu Ihnen spricht. Ich bin schwer geplagt von manchen Plattenkunden, fragt dich, was er gern für eine Platte hätte. Hat den Titel unterdessen und die Melodie vergessen, er weiß nur, es war ein rundes Etikett. Und was gibt's für Wünsche, einer will unbedingt eine Platte, wo die Waldorf-Koloraturen singt, einer möchte Refrain des St. Wagners Ring und einer von den Philharmonikern einen hübschen Swing und einer möchte aus der Oper, wo der Schwan vorkommt, den Schlager. Die Liebe vom Zigeuner stammt, nur erfüllen sie diese Wünsche allesamt. Ach, ein armer Schallplattenverkäufer hat es manchmal mehr als schwer. Ich würd sicher noch zum Säufer, wenn ich nicht schon einer wär. Denn bei mir, da dreht sich sage und schreibe alles nur um eine kleine Scheibe. Bitte schön, die Mühle im Schwarzwald, aber natürlich, bei uns klappert die Mühle am rauschenden Kernbach. Bitte schön, Sie möchten? Franz Völker, natürlich, das ist auch hier unten. Und Sie, bitteschön, Hans Bund. Nein, das ist oben im ersten Stock. Was möchten Sie, bitteschön? Ach, Sie möchten Völker und Bund zusammen auf einer Platte? Nein, Völker-Bund-Platten führen wir nicht. Heute kam aufgeregt ein Mann in meinen Laden. Rasch eine Schallplatte für meine Tante her. Klassisch Oper oder Jazz, es ist egal, ist für die Katz. Soll ein Geschenk sein und die Dame hört sehr schwer. Doch es kommt auch jeden Tag ein schönes Mädchen. Die will alles hören, sei es Lommel oder Liszt. Und ich bin ganz aus dem Häuschen, wenn sie mir in dem Kabäuschen sozusagen schallplatonisch hörig ist. Sie sagte mir mal unter Diskretion, ich spiel wie ein Mozart-Grammophon. Und sie wolle von mir, wenn sie's recht überlege, nur ein bisschen Liebe mit singender Säge. Und da merkte ich, sie hat nur die Platten gern und nicht die Stimme ihres Herrn. Werden Sie niemals Schallplattenverkäufer, das ist eine harte Nuss. Ich bedien die Kunden voller Eifer und bin selbst bedient am Schluss. Was dem einen nützt zum Zeitvertreibe, das ist für mich Armen nichts als Schei, nichts als Schei, nichts als Schei, nichts als Schei, nichts als Schei. Und wenn Sie mal wieder etwas brauchen sollten?
0: Kommen Sie vorbei. Der Mann für alle Fälle. Theo Lingen als Schallplattenverkäufer. Köstlich. Wir wiederholen jetzt nochmal den Hinweis, bitte äußerst vorsichtig mit den Platten umzugehen. Also immer in beiden Händen halten, nie mit feuchten Händen, damit sie nicht zerfällt und nicht zerbricht, die Platte.

Die Philharmoniker mit ihrer Version vom Lied von der zerbrochenen Schallplatte kommt bei uns nicht vor. Wir hüten sie. Und dennoch, es ist nicht mehr länger zu verheimlichen. Wir sind am Ende der Platte angekommen. Und so ein Ende einer Platte, das kann so säuselnd klingen.

Das Ende der Platte. Wissen Sie, wer hier so säuselte? Ist gar nicht seine Art gewesen, also häufig nicht. Er war ja eigentlich ein harter Kerl, aber er konnte säuseln, wenn es um Liebe und um Platten ging, ganz offenbar. Manfred Krug, der Manne, das Ende der Platte. Unsere Platten, die enden niemals. Die Auswahl in der Kiste, die ist riesengroß für Themenlieder von A bis Z. Sie bleiben bitte hier Stammgast in diesem wunderbaren Plattengeschäft, denn die Konkurrenz, die hat nicht mal annähernd so viel im Angebot. Also bleiben Sie bei uns. Gleiche Stelle, gleiche Welle, auf alle Fälle, denn ciao, sagt der Alex. Und wie immer, auf Weiterhören.

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1: Ich bin Tine Klimach. Bundespräsident Frank-Walter Steinmeier begrüßt die von der Koalition beschlossenen und angestoßenen Reformen. Endlich sei etwas passiert, sagte Steinmeier im Sommerinterview von ZDF Berlin Direkt. Nun sei zunächst Geduld und Ausdauer bei der Umsetzung der Beschlüsse gefragt. Entscheidend sei, dass daraus wirtschaftliches Wachstum entstehe, so Steinmeier. VW plant einen Großumbau. Zehntausende Stellen könnten wegfallen. Standorte sind in Gefahr. In der angespannten Lage versucht Konzernchef Oliver Blume jetzt Hoffnung zu verbreiten. Es gebe intelligentere Lösungen, als Werke zu schließen, sagte Blume der Bild am Sonntag.
2: Blume beruft sich auf ein laufendes Sparprogramm bei VW. Allein dadurch hätten die Fabrikkosten um durchschnittlich 20% verbessert werden können. Allerdings war der VW-Chef berichten zufolge gerade im Aufsichtsrat mit einem weiteren Sparprogramm gescheitert. Der Betriebsrat hatte Blume bis Freitag ein Ultimatum gestellt. Er sollte der Belegschaft reinen Wein über die Pläne einschenken. Passiert ist nichts. Angeblich sollen mehr als 100.000 Stellen gestrichen und die Werke in Hannover, Emden, Zwickau sowie Audi in Neckarsulm geschlossen werden. Tanja Wagner, Nachrichtenredaktion.
1: Der Verband kommunaler Unternehmen fordert strengere Regeln für die Wasserentnahme in Deutschland. Hintergrund sind der Klimawandel, häufigere Trockenperioden und knapper werdende Grundwasservorräte.
3: Der Verband verlangt, genehmigungsfreie Wasserentnahmen auch im privaten Bereich möglichst einzuschränken und alle Entnahmen digital zu erfassen. Die öffentliche Wasserversorgung müsse bei Engpässen Vorrang haben. Außerdem brauche es einen besseren Schutz des Grundwassers vor Schadstoffen. Eine vom Verband in Auftrag gegebene Umfrage zeigt, die meisten Menschen achten nach eigenen Angaben bereits auf ihren Wasserverbrauch. Zugleich erwartet eine Mehrheit, dass Haushalte, Industrie und Landwirtschaft im Fall von Wasserknappheit gemeinsam Verantwortung übernehmen. Thomas Bleskin, Nachrichtenredaktion.
1: Zum Sport. Alexander Zverev spielt zur Stunde als erster deutscher Finalist im Männereinzel seit 1995 um den Wimbledon-Titel. Im Endspiel trifft der Hamburger auf den italienischen Titelverteidiger und Weltranglistenersten Jannik Sinner. Die vergangenen 9 Duelle mit Sinner hat Zverev zwar verloren, aber dank des French Open-Siegs Anfang Juni neues Selbstbewusstsein gewonnen.
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5: Sonntag, kurz nach 17 Uhr, das ist Soundtrack of Lifezeit hier bei OS Radio 104,8. Und das ist auch immer Andreas Zimmerzeit. Auch heute. Ich bin's natürlich selbst. Hi Leute. Unser Gast heute. Also, wenn ich ehrlich bin, ich musste ein bisschen überzeugt werden. Nicht, weil ich die Musik schlecht finde, sondern weil die Medien dem Künstler so einen schlechten Ruf angedichtet haben, dass ich erstmal etwas vorsichtig gewesen bin, als es darum ging, Andreas Kümmert einzuladen. Aber ich bin froh, dass er dann doch bei uns ist. Denn ich verspreche, er ist total in Ordnung und ein klasse Typ. Gleich geht's los nach dieser Single von ihm. Trigger aus seinem aktuellen Album A-Life.
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1: Ich bin Jerome Brunel und mit dabei ist Andreas Zimmer. Grüß dich, Andi. Hi.
2: Ich bin heute so glücklich, ich könnte singen. La Ballade de Jean's Heureux.
1: Oh. La ist gut, nein, ist bitte. Gut, Andreas, ist gut. Markus ist dabei. Markus Henkel, grüß dich, Max. Hi.
3: Hi, grüß euch.
1: Und wir haben heute wieder einen Gast, über den ich mich wirklich sehr freue, obwohl ich seinen Beginn der Karriere kaum damals mitbekommen habe, weil ich einfach die Sendung damals nicht gesehen habe. Herzlich willkommen, Andreas Kümmert. Grüße dich.
4: Hallo.
1: Ich freue mich sehr, freut dass mich. Du da bist. Wo bist du denn gerade?
4: Ich bin gerade hier in meinem Büro.
1: Okay, und das
4: wenn
1: ist...
4: Wenn man es so nennen kann.
1: Okay, und das ist in welcher Stadt?
4: Achso, das ist in Gemünden am Main. So die nächste Großstadt ist Würzburg.
1: Okay.
4: Und ja, das ist Unterfranken.
1: Und da ist dein Zuhause?
4: Korrekt.
1: Ich habe mir gedacht, ich frage heute mal mit einer besonders doofen Frage an. Du heißt Andreas Kümmert. Kümmerst du dich denn? Bist du so ein Mensch, der sich gerne kümmert?
4: Durchaus, ja.
1: Ja, ist das so?
4: Ich bin liebender Vater zum Beispiel.
1: Ja, genau.
4: Ich kümmere mich um sehr viel, ja.
1: Du hast zwei Kinder, ne?
4: Mhm.
1: Und du bist Musiker, das muss man jetzt auch mal sagen. Wer dich nicht kennt, du bist Musiker. Und ich habe so im Kopf, Musiker, die sind ständig unterwegs, gerade in der heutigen Zeit. Wie kann man sich denn da um seine zwei Kinder kümmern, wenn man ständig unterwegs ist?
4: Also das Modell läuft wie folgt. Ich habe meine Kinder meistens zwischen Sonntag und Mittwoch.
1: Mhm.
4: Und dann von Donnerstag bis Sonntag sind sie bei der Mutter. Und dann quasi rewind.
2: Ja, okay. Und das trifft sie ja ganz gut, weil als Musiker spielst du ja meistens eben auch am Wochenende. Und
4: genau, zwischen Donnerstag und Sonntag meistens.
1: Gut, wir gehen mal an den Anfang deiner Karriere. Denn deine Karriere, deine musikalische Karriere hat ja nicht mit der Fernsehsendung angefangen, sondern weit vorher.
4: Mhm.
1: Wie war denn das? Wann war bei dir der Punkt, als du vielleicht noch Schüler warst oder so, zu sagen, Mensch, ich mache jetzt nicht einen gescheiten Beruf, ich mache jetzt Musiker.
4: Ja, das eine schließt das andere ja nicht aus.
1: Ja.
4: Viele Musiker haben natürlich einen gescheiten Beruf. Ich habe den harten Weg gewählt und habe mich direkt dazu entschlossen, Musiker zu werden. So im Prinzip, wann ist mir das klar geworden? So im frühen Teenageralter. Also ich habe angefangen, Songs zu schreiben, da war ich 13 circa. So vorher habe ich ein paar Jahre, also ich habe, seit ich 9 bin, spiele ich Schlagzeug. Ich habe in so ein paar Punkbands gespielt. Wir haben natürlich so Schulauftritte gehabt etc. pp. Und ja, seit ich volljährig bin oder im Prinzip auch kurz davor schon, mache ich das beruflich. War sehr, sehr viel in Deutschland, Schweiz und Holland unterwegs und habe da die Irish Pubs betingelt und habe bis zu, ja, in den ersten 10 Jahren habe ich pro Jahr circa 150 Shows gespielt, also dauernd. Einfach aus dem Grunde, weil man halt als unbekannter Musiker, ja, wenn man so als Kneipen-Hinterbeschallung agiert, da verdient man jetzt natürlich nicht so viel Geld. Das heißt, man musste halt durch die Quantität der Auftritte oftmals die Qualität vielleicht schleifen lassen und halt einfach Kohle verdienen.
2: Ich denke aber, dass du das auf dem harten Weg gelernt hast, denn 150 Auftritte im Jahr für 10 Jahre sind eine ganze Menge. Hast du das denn wirklich alle Höhen und Tiefen mitgemacht, denke ich.
4: Ja, also ich habe im Prinzip alles gesehen, was man in so Spelunken sehen kann.
1: Kann man das so durchhalten oder gibt es dann auch manchmal Momente, wo man sagt, ich will nicht mehr, ich habe jetzt so und so viele Auftritte gehabt und irgendwie geht es nicht weiter? Also ich kann zwar davon leben, aber irgendwie geht es nicht weiter oder gab es diesen Moment nie?
4: Ich sag mal, das Grundziel war, davon leben zu können und das konnte ich. Und natürlich möchte man höher hinaus und möchte mehr aus dem schöpfen, was man eben darbieten kann. Und das habe ich ja dann im Prinzip zusammen mit Management und ich hatte einen kleinen Deal damals schon bei einer kleinen Plattenfirma. Wir haben dann eben überlegt, was man als nächsten Schritt machen kann und wir haben dann uns dazu entschlossen, das Medium Fernsehen eben zu unseren Zwecken zu nutzen und dann habe ich mich da beworben bei The Voice of Germany.
3: Ich möchte mal betonen, im Gegensatz zu Jerome habe ich den Anfang deiner Fernsehkarriere bei The Voice of Germany sehr wohl verfolgt und habe das auch damals alles mitgekriegt. Und hab gedacht, wow, das ist ein sympathischer Typ, aber der entspricht so gar nicht diesem Casting-Ideal, was man sich so vorstellt. Und das ist aber immer der gleiche Moment. Du lernst die Leute hinter der Kamera kennen, es gibt diesen Einspieler, man stellt die kurz vor und denkt dann so, boah, hey, man weiß zu diesem Zeitpunkt als Zuschauer ja noch nicht, kann der was? Sondern es wird immer so, okay, bei manchen kommt dann noch eine Geschichte, eine rührselige und so, man kennt das von anderen Casting-Formaten. The Voice of Germany ist da zum Glück ein bisschen anders. Und da habe ich so gedacht, irgendwie sieht er auch ein bisschen aus wie ich. Der hat einen Bart, der hat eine Glatze. Das ist so ein sympathischer Typ. Jetzt bin ich gespannt, ob der was kann. Und dann hast du angefangen zu singen. Und das Interessante ist, es hat sich sehr schnell gleich der erste Buzzer umgedreht. Samu hat sich umgedreht. Und danach hast du ja alle Buzzer abgeräumt. Also es haben ja wirklich alle sich umgedreht. Und es war auch ganz schnell geklärt, dass du was kannst. Und ich habe so gedacht, okay, wow. Der ist wirklich gut.
2: Das war aber auch ein Gänsehautmoment, ja. Weil ich fand erstmal dieses Format genial. Du siehst die Leute nicht, du urteilst sie nur nach der Stimme. Zumindest wenn du als unbedarfter Zuschauer hingehst. Ich saß vor dem Fernseher und hatte echt so eine Gänsehaut, als du gesungen hast.
4: Danke.
2: Das war schon mich. War schon sehr geil, ja.
3: Ich glaube auch tatsächlich, dass dir zugute kam, dass du quasi durch diese wirklich unzähligen Live-Auftritte gestählt warst. Weil, ich sag mal, es war jetzt zwar ein anderes Medium, aber du wusstest, was du da machst. Und das hat man eben auch gemerkt, diese Sicherheit in der Stimme. Und man kann trotzdem irgendwie emotional sein und man kann irgendwie auch authentisch emotional sein. Und trotzdem merkt man, okay, der macht das nicht zum allerersten Mal. Der weiß, wie Musik funktioniert. Und das ist dann wirklich auch was, wo man merkt, okay, auf diesem Level, auf diesem professionellen Level, ist man das ja nicht immer gewohnt bei so Castingshows. Da freut man sich also, wenn da mal einer kommt und man denkt so, okay, die Erwartung gebrochen irgendwie so, wer weiß, was der kann. Oh, er kann's. Und dann auch noch, okay, der kann's wirklich. Das ist halt wirklich mal so ein Moment im Casting-Fernsehen, wo man denkt, ja, zu Recht weitergekommen und auch zu Recht bis zum Schluss. Das ist einfach, das ist dann auch so in diesen Casting-Shows schön zu sehen, wenn jemand mal gewinnt, dem man wirklich das auch gönnt und wo man dann nicht denkt, ach Gott, ja, jetzt hat wieder die rührselige Story gewonnen oder halt irgend so eine Mieze, wo man denkt, ja, okay, wir wissen schon genau, wie das weitergeht, sondern da geht's um die Musik und gut.
4: Ja, das war auch das, was mich an dem Format sehr beeindruckt und gereizt hat. Wobei denen natürlich klar diese Underdog-Komponente, die ich eben mitbringe, und diese Anti-Star-Komponente ist denen natürlich auch zugute gekommen und dann hatten beide was davon. Ich war der mit dem Bauch und ohne Haaren, der singt und die waren die, die das gut ausschlachten können. Und weil du meintest, die meisten, die da hingehen, ich glaube, wenn man zu so einer Show geht, dann sollte man irgendwie ein strategisches Konstrukt vorher schon haben und das halt dann eben, also man weiß ja ungefähr, wie das läuft, wenn man sich mal mit Leuten unterhalten hat. Und das ist halt Fernsehen. Und ich meine, ihr arbeitet ja auch alle für ein Medium. Man weiß ja, wie man was in Szene setzt, dass das eben Früchte trägt.
2: Ja, wobei wir ja, das ist ja nun auch bekannt unter den Insidern aus dem Business, ab irgendeinem Zeitpunkt in der Show wirst du von den großen Plattenfirmen, die hinter der Show stehen, versucht, in irgendwelche Knebelverträge reingedrückt zu werden.
4: Also ich glaube, meine Staffel, in der ich dabei war, das war die erste Staffel, in der man vor dem Antritt schon unterschreiben musste, weil die zwei Staffeln, die vorher gelaufen sind, da haben die das wohl irgendwie so ein bisschen verbummelt und da ist dann natürlich ganz viel schiefgegangen, auch mit irgendwelchen Künstlern. Ich musste tatsächlich vorher unterschreiben, aber ich meine, ich wollte ja bei Universal unterschreiben, von daher war das ja okay. Ich meine, wer will das dann nicht, aber man hat auf jeden Fall nicht versucht, an mir rumzufeilen im Sinne von, du musst jetzt andere Musik machen oder du musst eben ein komplett anderes Bild irgendwie oder was komplett anderes verkörpern als das, was du bist. So, das war relativ früh klar, dass ich das nicht mitmache. So, weil natürlich hat man versucht, mir da Klamotten zu kaufen und sagt, hier, schau, zieh doch mal das an. Und ich habe halt gesagt, nee, ich lass meine ganz normalen Pullis an, so wie ich halt bin. Und ich schätze, wenn ich mich da vielleicht sogar drauf eingelassen hätte, dann wäre es vielleicht gar nicht so weit gekommen. Weil wenn man mich da so verändert hätte, dann wäre das ja nicht mehr das gewesen, was ja offenbar irgendwie beim Zuschauer gut angekommen ist, nämlich der dicke Underdog, der halt im Fernsehen auftritt auf einmal.
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1: Zu Gast ist der Musiker Andreas Kümmert. Und Andreas, jetzt mal ganz ehrlich, du bist ja in diese Sendung gegangen und das war deine erste Fernsehshow, bei der du aufgetreten bist. Hast du denn ganz ehrlich damit gerechnet, dass du nicht nur weit kommst, sondern sogar noch gewinnst?
2: Nein, also wir haben uns quasi vorher einen Plan gemacht und haben gesagt, wir versuchen durch die Audition zu kommen und dadurch diese Reichweite einmal durchs Fernsehen zu haben, dann vielleicht in der nächsten Show oder schon währenddessen rauszufliegen und darauf dann aufzubauen. Aber das wurde dann irgendwie zum Selbstläufer und wir konnten das nicht mehr stoppen.
3: Und ich denke, irgendwann wolltest du es auch nicht mehr stoppen, oder?
2: Boah, es gab schon Momente, da wollte ich das stoppen und dachte so, ey, muss das jetzt sein, weil man sich halt eben gewissermaßen dann doch in gewissen Sachen einschränken muss und sehr viel dort vor Ort sein muss, eben in Berlin. Und das ist ja jetzt nun doch irgendwie 500 Kilometer von da, wo ich komme.
1: Aber wie schwer ist es denn, bei all diesem Umfeld, das du ja beim Fernsehen hast, wirklich zu sagen, ich gehe meinen Weg? Weil beim Fernsehen ist es ja so, da sind Kameras, da sind Redakteure, da sind irgendwelche Chefs und dies und jenes und Plattenfirmen und dies und jenes. Und du bist da so als Mensch mittendrin und bist da ja eigentlich relativ alleine. Und natürlich weißt du auch, dass dieses Fernsehmedium eine unglaublich große Wirkung hat und alles, was du da tust, was du da machst, hat sehr große Konsequenzen. Ich kann mir vorstellen, das ist wahnsinnig schwer, da wirklich seinen eigenen Weg zu gehen. Wie schwer ist dir das gefallen?
2: Also ich muss zu meiner Ehrlichkeit gestehen, dass ich glaube, ab der Hälfte oder ab den Live-Shows zu keiner Zeit mehr wirklich nüchtern war dort. Von daher hatte ich da den Bezug zur Realität in dem Moment sowieso verloren. Und es gab durchaus eben diese Situation, wo man mit den Redakteuren halt Streitgespräche geführt hat, weil die halt gesagt haben, wir wollen, dass das und das eben passiert. Und ich habe halt gesagt, nee. Und eigentlich irgendwann war ich an einem Punkt, wo ich gedacht habe, warum schmeißen die mich nicht raus? So tatsächlich. Aber das war dann wohl, wie gesagt, so ein Selbstläufer und diese Publikumsreaktion und was da eben an Feedback kam, hat das nicht mehr zugelassen, mich da rauszuwerfen. Aber ich glaube, viele konnten mich da irgendwie zum Ende hin nicht mehr leiden.
3: Also viele der Angestellten, ich weiß nicht mehr genau, hab das letzte Mal The Voice of Germany vor, weiß nicht, 10 Jahren gesehen oder sowas. Gibt es da nicht auch eine Publikumabstimmung oder sowas?
2: Ja.
3: Also es gibt in jeder Folge eigentlich, wenn es live ist?
2: Also ich muss gestehen, ich schaue kein Fernsehen, deswegen ich habe auch, das war glaube ich die einzige Staffel, wo ich ab und zu mal reingeguckt habe, weil es halt irgendwie lustig war, so, ja, guck mal, ich bin im Fernsehen. Aber ich habe tatsächlich das auch nicht mehr verfolgt. Und soweit ich weiß, gab es bei der Staffel, in der ich war, gab es Publikumsabstimmung. Man konnte da eben eine Nummer anrufen. Aber das war erst ab den Live-Shows, weil die ersten drei Shows waren auch, waren aufgezeichnet. Und dann gibt es, glaube ich, noch 3 oder 4 Live-Shows. Und da konnte dann das Publikum mit entscheiden.
1: Jetzt hast du ja diese Show gewonnen. Und du hast es ja jetzt durchgemacht. Du warst ja plötzlich auf einen Schlag sehr bekannt. Und ich denke mal, du konntest dann nicht mehr in den Café sitzen und die Leute beobachten, sondern die Leute haben dann dich beobachtet. Oder war das anders bei dir?
2: Das war schon so, aber das ist natürlich so wie mit allem, so don't believe the hype. So irgendwann lässt das ja auch wieder nach und dann so jetzt heutzutage erkennt mich eigentlich keiner mehr so. Weil dadurch, dass ich nicht durchgehend mediale Präsenz genossen habe, weil warum auch immer, wir versuchen natürlich in mediale Konstrukte wieder reinzukommen und versuchen, so wie jetzt heute Abend eben, uns schöne Sendungen rauszusuchen. Aber ja, das lässt nach ein paar Monaten nach. Das ist, die Leute vergessen das ja wieder. Es ist ja eine schnelllebige Zeit.
1: Andreas, du bist Vollblutmusiker und das bewundere ich total. Du hast alles auf eine Karte gesetzt und hast dich da durchgeschlagen und durchgekämpft. Und das bewundere ich wirklich sehr, weil es oft auch gecastete Musiker sind oder ähnliches. Oder Mädels, die besonders gut aussehen und zufällig noch ein nettes Stimmchen haben. Das ist auch in Ordnung. Ja? Also ich bewundere Leute wie du, die einfach ehrliche Musik machen. Und ich bin deswegen ganz besonders gespannt, was du uns für Musik mitgebracht hast. Ich habe hohe Erwartungen.
2: Okay.
1: Was hast du uns mitgebracht?
2: Ich habe mir rausgesucht Dirt von The Stooges. Das war waren so die Anfangszeiten von Iggy Pop. Der hat da eine Truppe gehabt in Detroit, bestehend aus den 2 Ashton-Brüdern, dem Iggy Pop und noch jemandem, den Namen weiß ich jetzt nicht. Und ja, Die Nummer habe ich mir ausgesucht.
1: Und warum?
2: Einfach, weil die super energetisch ist. Ich mag es, wenn Musik düster ist. Ich erinnere mich daran, als ich das Stück das erste Mal gehört habe. Und es ist halt sehr ehrlich und ohne viel Gefloskel und ohne viel drumrum, Poetry-mäßig, ist halt einfach eine tolle Aussage da, nämlich, dass wir einfach aus anthropologischer Sicht nicht mehr sind als eine Verkettung von Molekülen und evolutionsbedingte Wucherungen.
3: Einfach Schmutz.
2: Schmutz halt.
3: Ja.
1: Ja.
2: Schmutz, genau.
1: Gut, hören wir uns den Schmutz mal an.
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1: Zu Gast ist Andreas Kümmert und er ist Musiker und war sehr erfolgreich bei einer Fernsehsendung und hat da auch gewonnen. Und anschließend ging es ja erstmal weiter. Ne? Dann kam ja der ESC und da bist du mir tatsächlich das erste Mal aufgefallen. Nicht, weil ich die Sendungen gesehen habe, die dazu geführt haben, dass du da auch gewählt worden bist, sondern du bist mir aufgefallen, als dann die Nachricht kam, ja, aber er fährt nicht zum ESC. Da habe ich dann gedacht, wow, wer ist dieser Mensch, der sich da hinstellt in diesem ganzen Konglomerat? Und wir haben ja vorhin schon darüber gesprochen und sagt, ja, ihr habt mich gewählt, aber ich will jetzt nicht. Erstens mal, warum hast du das damals gemacht und was hatte das dann anschließend für Folgen für dich?
2: Also wie vorhin schon erwähnt, gab es ja eben diese Zeit bei Voice schon, in der ich kaum nüchtern war. Und das Ganze ist jetzt nicht abgerissen danach. Das heißt, ich habe halt eine leichte bis mittelschwere Drogenproblematik entwickelt zu der Zeit. Und die Idee zusammen mit der Plattenfirma damals war, das Album, welches ein Jahr vorher erschienen ist, Richtung Gold zu schieben. Und dann hat man eben gesagt, okay, wir versuchen mit einem Titel zum ESC zu gehen und machen dann eine Reissue von dem Album und machen da irgendwie 4 neue Titel mit drauf. Und 2 davon waren eben die beim ESC auch teilgenommen haben. Die ich da vertreten habe, die beiden Songs. Und mir war eigentlich die Wochen und Monate vorher schon schlecht bei dem Gedanken, dahin zu gehen. Es ging mir nicht wirklich gut. Ich habe

0: Weißt du, hast du vorhin den Satz gesagt, ja, ich mag da so ein bisschen düstere Musik. Bist du ein Mensch, der manchmal so düstere Zeiten hat? Ich will jetzt vielleicht sogar depressiv teilweise?
1: Ja, durchaus, ja.
0: Wer holt dich denn raus dann aus dieser Düsterheit? Wer holt dich raus?
1: Also seit 4 Jahren meine Kinder. Also die sind, es kann mich nichts glücklicher machen auf der Welt, als wenn ich in die Augen meiner Kinder schauen kann. Und das ist ein ehrliches Statement. Und ja, das, was früher Drogen waren und Sonstiges, das sind heute einfach, das Dopamin wird ausgeschüttet, wenn ich meine Kinder sehe.
0: Kenne ich. Kann ich nachvollziehen.
2: Ich denke, jeder, der Kinder hat, weiß das und kann das nachvollziehen. Ich habe tatsächlich mitgekriegt, du hast ein neues Lied veröffentlicht, einen neuen Song veröffentlicht, der heißt Little Miss. Mhm. Und das ist ein ganz zauberhaftes Liebeslied an eine deiner Töchter, an eines deiner Kinder.
1: Genau, an meine Tochter, ja. Ich habe einen Sohn und eine Tochter.
2: Ach, das ist so herzerwärmend und ich würde es am liebsten, wir machen das einfach so, wir nehmen es als Bonustitel auf unsere Playlist, die begleitend zu unserem Podcast läuft und die abgerufen werden kann unter Soundtrack of Life.
3: Unbedingt reinhören.
1: Super, danke schön.
0: Genau, und Andreas, du steuerst ja jede Woche einen Song zu dieser Liste bei. Was steuerst du denn heute bei?
2: Meine Güte, das trifft mich jetzt aber überraschend. Was steuere ich denn heute eigentlich bei? Ich habe gar nicht damit gerechnet. Ich dachte, der Max kommt jetzt dran.
0: Nein, du kommst jetzt dran. Ich habe das entschieden. Mann. Ich bin Chef. Mann,
2: ich muss mal tatsächlich überlegen, was habe ich denn...
3: Das Alter, ne?
2: Aber hundertprozentig, genau das Alter, jetzt bringt es mich drauf. Ich bringe heute den ältesten Titel mit, den wir überhaupt jemals spielen werden. Ich bin der Weltmeister.
0: Okay, ich hatte ja schon
3: aber
0: mal
3: hast
0: was
3: aber die Latte 50er. Hochgehängt.
0: Ich hatte schon mal was aus den 40er oder 50er Jahren. Das bin ich aber sehr von 19, gespannt.
2: Setz dich hin, Jerome. Staune, Ohren auf, Augen auf. 1936.
0: Okay.
2: Robert Johnson, Crossroad Blues. Und ich denke, Andreas, unser Gast, kennt den Titel auch.
1: Ja, kenne ich.
2: Ja, er ist ein
1: also
2: Klassiker.
1: Ich kenne natürlich die bekanntere Version. Clapton hat es ja vertont.
2: Ja.
1: So, das ist ja, glaube ich, somit das Bekannteste. Und ja, Robert Johnson, unglaubliche Story, die dahinter steht. Ich würde sagen, so die ersten Anleihen von Okkultismus im Rock'n'Roll.
2: Hundertprozentig, ja. Also die Geschichte ist, also tatsächlich, Eric Clapton und Cream haben Crossroads aufgenommen und haben diesen Titel von 1936, der dann nicht so super doll erfolgreich war, ein neues Leben eingehaucht. Und seitdem ist er eigentlich relativ bestimmend in der Blues-Rock- und Blues-Szene. Damals mit Robert Johnson, der Typ, der das Original aufgenommen hat, der ist erstmal extrem kurz, das ist nur 2 Minuten 30 oder sowas. Es ist nur Gitarre und Gesang und wenn man das hört, das ist anspruchsvoll. Es ist, du hörst, dass der Typ irgendwie eine Geschichte hat, die er erzählt. Ich war ja auch mal in einer Band und wir haben auch versucht, Blues zu spielen. So leiden wie dieser Mensch kann man nicht. Das kann man, er hat eine Geschichte, die er allein durch seine Präsenz am Mikrofon erzählt und durch sein Gitarrenspiel, das kann man nicht, das muss authentisch sein, sonst wirkt es nicht. Und natürlich wurden da viele Märchen drum gesponnen. Es geht eben um einen Typ, der an der Kreuzung steht und dann kommt der Dämon oder der Teufel, der in Kreuzungen wohnt und stellt ihn vor die Wahl. Du weißt nicht, wo es lang geht. Ich verspreche dir die alte Geschichte. Ich verspreche dir Reichtum, Macht, alles, was du möchtest für deine Seele. Und das ist eben der Teufel, der Kreuzungsteufel, der dich vor diese Wahl stellt. Und dann gibt es verschiedene Geschichten dazu, dass er eben das Angebot angenommen hat, seine Seele verkauft hat und dafür aber Erfolg hatte und im zarten Alter von 27 Jahren dann gestorben ist. Der einzige Fakt dabei ist, er ist mit 27 gestorben. Einer der ersten Vertreter des Club 27.
3: Ich wollte es gerade sagen.
2: Ja, und es fing dann an nach seiner Karriere, er ist glaube ich 1935 gestorben, 1936 kam dann dieses Album mit diesem Song raus, der in der Albumfassung eigentlich die bekannte, in Anführungszeichen, Version ist, denn davor gab es schon mal eine Aufnahme, die war allerdings nur 10 oder 20 Sekunden lang. Und dieser Titel hat wirklich auch mich beeinflusst, auch mit meiner Band. Natürlich, da gab es dann auch einen Film später in den 1980er Jahren, der hieß Crossroads, wie irgendwie Ralph Macchina, oder wie hieß der?
1: Der Karate Kid, ne?
3: Ja, genau. Ja, genau.
2: Ein Gitarrenhelden gespielt hat, der
1: Steve Vai spielt seinen
2: den Teufel, den Gegenpart, der vom Teufel geritten wird sozusagen und sie duellieren sich letztlich auf der Bühne und
3: es ist so unrealistisch, dass Karate Kid gegen Steve Vai gewinnt. Wollte ich nur mal sagen.
2: Ja, aber Karate Kid sieht besser aus und du kennst ja Hollywood.
3: Ja, ich weiß. Diese Szene gucke ich mir übrigens regelmäßig an. Ich glaube, einmal im Vierteljahr gucke ich mir nur diese Szene an, wie die sich duellieren, weil die einfach großartig ist.
2: Also für unsere Hörer da draußen, Steve Vai ist einer der besten Gitarristen der

0: Welt.
1: Früher bei Frank Zappa.
0: Ja.
2: Oh, und, der hat ihn groß gemacht, ja.
0: Ja, und dann unser guter Ralph, der Karate-Kid, natürlich hat eine klassische, im Fernsehen, im Film, eine klassische Gitarrenausbildung. Dann fängt er irgendwie an, eine klassische Melodie zu spielen, wo denn Steve Vai aussteigt nach dem fünften Takt oder sowas. Das packt er nicht und das ist der Gewinn und der Karate-Kid kriegt seine Seele wieder zurück.
1: Jetzt hast du das Ende verraten.
0: Och nein, das ist so überraschend, das Ende.
3: Das gibt Ärger von den Hörerinnen und Hörern.
0: Nein, bitte schreibt uns an.
3: So, und jetzt machst du mir bitte noch eine schöne Ansage für den Titel und dann hören wir uns den an.
0: Der älteste Titel, den wir jemals spielen werden, im Soundtrack of Life. Hier ist Robert Johnson, Crossroad Blues.

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1: Andreas Kümmert zu Gast. Und du hast ja wirklich tausende von Konzerten in deinem Leben gegeben. Gab es denn ein Konzert in deiner Karriere, wo du sagst, Mensch, das war das Konzert aller Konzerte, da erinnere ich mich bis heute dran, das war so genial?
2: Eigentlich gibt es da mehrere.
1: Okay.
2: Also, ich hatte das große Glück, für Bobby Kimball eröffnen zu dürfen von Toto und habe dann auch Zeit eben Backstage mit ihm verbracht und rumgeblödelt. Und ich war sehr verwundert darüber, wie lustig und liebenswert dieser ältere Herr war, weil man natürlich davon ausgeht, naja, der ist eine Rocklegende, ne? Die haben oft irgendwie einen an der Marmel. hat er auch, aber halt positiv. Mhm. Das ist eins der Konzerte und ich glaube, zwei Shows haben wir gespielt mit ihm und dann haben wir noch mit Eric Burdon gespielt, das war auch großartig. Ja, von den Animals, eine der größten Bluesstimmen, die es je gab. Und der war aber jetzt nicht so entspannt. Er war so ein bisschen grumpy und hatte nicht so richtig Bock. Aber trotzdem, er war nicht unfreundlich uns gegenüber.
3: Ist es denn tatsächlich so, man sagt, das ist ja immer so eine Legende, ich weiß nicht, manchmal denkt man, dass man als Zuschauer das tatsächlich hört, dass die Vorbands runtergedreht werden vom Sound her?
2: Da kann ich relativ wenig zu sagen, weil wir haben da sowieso akustisch quasi gespielt im Vergleich zur Hauptband, so bei diesen Shows. Und wir waren unter anderem vor 3 Jahren mit Bev Hart auf Tour.
3: Oh ja, ja.
2: In Deutschland und in der Schweiz. Und da hatten wir unseren eigenen Techniker mit eigenem Pult dabei. Deswegen war das schon mal nicht möglich.
3: Also ich muss bei Beth Hart aber auch sagen, ich habe die auch schon kennengelernt, mehrfach interviewt. Ich halte sie für eine Seele vom Menschen.
2: Total.
3: Und der hätte ich nicht zugetraut, dass sie ihre Vorband irgendwie runterdreht, sondern die halte ich für fair. Und
2: also ganz im Gegenteil. Es gab eine Situation, die wurde auch festgehalten. Das kann man, irgendjemand hat das auf YouTube hochgeladen. Da spielen wir gerade irgendwie unseren vorletzten Song im Programm. Und ich habe meine Augen immer zu beim Spielen, so, ne, so Stage-Fright-mäßig und auch, dass ich halt loslassen kann. Dann mache ich meine Augen auf und dann kniet neben mir so eine Dame und macht so und dann sehe ich, dass das Beth Hart ist. So. Das war beim zweiten oder dritten Konzert, das wir mit ihr zusammen gespielt haben. Und da kam die auf die Bühne und hat uns da quasi Tribut gezollt und hat gesagt, wie großartig das ist.
3: Geil, das klingt hundertprozentig nach ihr.
2: Genau. Das war nicht gestaged, so, ich wusste davon nichts.
3: Und, weißt du, sie hat mir mal erzählt, was ihr Lieblingsgericht ist. Ihr absolutes Lieblingsgericht, was sie nicht nur in Deutschland isst. Ich hätte es nie erraten. Es ist ein deutsches Gericht, das ist Pork Knuckles, also irgendwie Schweinefüße.
2: Okay.
1: Meine Frau auch, aber die ist Chinesin. Schweinefüße, Hühnerfüße, es isst sie alles. Ich habe ja auch den Max immer wieder Backstage erlebt. Da ist er lustig, da ist er eloquent, da weiß er alles. Und dann sitzt er in der Sendung und man denkt sich, okay, ist das der gleiche Max? Max, was hast du uns mitgebracht?
3: Was denn das für eine Anmoderation?
1: Das war ein bisschen ein Bashing.
4: Okay, ich habe einen sehr schönen Song mitgebracht, meiner Meinung nach, den ich seit den 80ern liebe. Und zwar ist es der Titelsong von einem Film, Wenn der Wind weht. Und es war ein Zeichentrick, ein animierter Film. Teilweise haben die Kulissen animiert. Also die hatten wirklich kleine Kulissen gebaut aus Pappe und so. Und dann haben sie aber die Zeichentrickfiguren reingezeichnet später drüber. Und es war ein sehr ernstes Thema. Es ging nämlich um den Atomkrieg. Und der war ja Mitte der 80er Jahre noch viel präsenter und viel gegenwärtiger als jetzt für uns heute manchmal irgendwie. Und es ging um ein älteres Ehepaar in England. Es gibt einen Atomschlag und wie die dann danach leben und wie sich ihr Leben verändert. Und dieser Film war in den Kinos und ich durfte nicht rein. Das hat mich damals sehr aufgeregt, weil der war erst ab 16. Und ich habe so gedacht, ein Zeichentrickfilm ab 16, wollt ihr mich verarschen? Das kann ja wohl nicht wahr sein. Ich werde ja wohl noch in den Zeichentrickfilm gehen dürfen, aber ab 16. Ich habe den Film dann später gesehen und habe dann gedacht, okay, jetzt verstehe ich langsam, warum der ab 16 war. Der ist nicht besonders brutal oder irgendwas, aber ich schätze mal, Jugendliche oder Kinder unter 16 verstehen den vielleicht schlichtweg einfach nicht. Und der Titelsong zu diesem großartigen Film, den ich jedem nur ans Herz legen kann, ist von David Bowie und der Song ist wirklich großartig. Der schafft es, diese ganze ernste Atmosphäre von diesem Film irgendwie ganz sphärisch zu bannen und auf den Punkt zu bringen musikalisch. Also man hört das diesem Song auch an. Es ist aber auch, finde ich, für Bowie ein bisschen ein untypischer Song. Und ich weiß nicht, ob den viele Leute kennen, aber für mich ist es ein absolutes Highlight aus den 80ern von David Bowie, When the Wind Blows. Der Film heißt Wenn der Wind weht.
3: Auf Deutsch, ja.
4: Richtig.
3: Für mich ein absolut untypischer David Bowie-Titel, der tatsächlich wirklich sehr anstrengend, sehr edgy ist, sehr bedrohlich auch rüberkommt, der nicht einfach so zum Hinhören ist, der ganz bewusst auch nicht auf Hit komponiert worden ist, sondern eben auf, das ist ein Soundtrack-Titel, der diesen Film featuren soll. Der Film an sich sehr, sehr, oh Gott, ich durfte ihn angucken, Max, ich bin ja auch ein bisschen älter.
4: Ja, ja.
3: Und habe ihn im Kino gesehen, ich bin da ziemlich verstört rausgegangen.
4: Mhm.
3: Und dann kann man auch mit einem Gerücht aufräumen, nicht der ganze Soundtrack ist von David Bowie geschrieben für When the Wind Blows, obwohl er vorgesehen war dafür. Er hat nur diesen Song abgeliefert, hat sich dann zurückgezogen und den Rest hat unser guter Freund Roger Waters gemacht.
4: Oh ja, das war also wirklich für die 80er eine Star-Zusammenarbeit oder zumindest haben sie wirklich Namen geholt. Aber ich finde, das Ergebnis spricht wirklich für sich. Hört einfach mal rein.
1: Genau, wir hören rein, aber vorher verabschieden wir uns von Andreas Kümmert, denn unsere Sendezeit ist schon wieder vorbei. Ich hätte ja auch gern meinen Titel angebracht, aber wir haben einfach keine Zeit mehr. Holen wir nächstes Mal vielleicht nach. Nächstes Mal, wenn Andreas Kümmert vielleicht wieder zu Gast bei uns ist. Nächstes oder übernächstes oder übernächstes Mal. Kommst du nochmal zu uns?
2: Sehr gerne.
1: Gut, dann machen wir das. Hurra. Also, dann Dankeschön für deinen Besuch für heute und wir sehen uns hoffentlich bald wieder.
3: Und hier spritze ich nochmal schnell dazwischen, wie üblich, denn ich muss ja noch ein paar Dinge loswerden. Zum einen, es war total schön, dass ihr alle dabei gewesen seid. Allen voran natürlich Andreas Kümmert, aber auch JB und Max. Und nicht zuletzt ihr da draußen an den Empfangsgeräten. Wie immer könnt ihr die vollständige Sendung in der OS-Radio 104,8 Mediathek nachhören, eine ganze Woche lang. Und wie immer könnt ihr aber auch zu soundtrackoflife.de surfen und euch da alles als Podcast, also ohne Musik anhören. Ist dann immer so eine halbe Stunde rum. Online findet ihr dann auch unsere Kontaktdaten, von denen ihr fleißig Gebrauch machen dürft. Natürlich, wir antworten auch bestimmt. Das hier war also der Soundtrack of Life mit den Geschichten, die vor allem Andreas Kümmerts Leben geschrieben hat. Nächste Woche, am Sonntag, kurz nach 17 Uhr, haben wir einen neuen Gast. Ich freue mich, wenn ihr auch wieder dabei seid. Ich bin Andreas Zimmer und auf jeden Fall auch kommenden Sonntag wieder dabei. Schönen Sommersonntagabend noch. Ciao.
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2: Ich bin Tine Klimach. Der Konflikt um die Straße von Hormuz spitzt sich nach gegenseitigen Angriffen der USA und des Iran erneut gefährlich zu. Bereits zum dritten Mal innerhalb einer Woche bombardierte das US-Militär Ziele entlang der iranischen Südküste. Als Reaktion attackierten Irans Streitkräfte US-Ziele in Jordanien und den Golfstaaten.
3: Raketenstellungen, Munitionslager und andere Ziele bombardiert das US-Militär in Iran nach eigenen Angaben. Allein diese Woche mehr als 300. Als Begründung werden iranische Angriffe auf die Schifffahrt genannt. Der Iran seinerseits greift erneut die Golfstaaten an, in einer der deutlichsten Angriffswellen seit Wochen. Und auch Gespräche über die künftige Verwaltung der Straße von Hormuz enden gestern ohne Durchbruch. Trotz eines Rahmenabkommens der USA und des Irans ist ein klares und baldiges Ende des Kriegs noch immer nicht in Sicht. Johannes Sadek, Kairo.
2: Bundesfamilienministerin Prien will den staatlichen Unterhaltsvorschuss künftig nur noch bis zum 16. Geburtstag von Kindern zahlen. Die Ministerin wolle dazu einen Gesetzentwurf vorlegen, sagte ein Sprecher des Bundesfamilienministeriums. Die Ausgaben für den Unterhaltsvorschuss haben sich seit der Reform 2017 vervierfacht und der Unterhaltsvorschuss habe sich zu einem der größten Kostenfaktoren für die Kommunen entwickelt, hieß es. Ein Tempolimit von 130 auf deutschen Autobahnen könnte jedes Jahr bis zu 90 Menschenleben retten. Zu diesem Ergebnis kommt eine neue Studie der Björn-Steiger-Stiftung. Demnach würde dort die Zahl der tödlichen Unfälle um bis zu 30% sinken.
4: Weniger Tempo, weniger schwere Unfälle. Sollte wirklich ein Tempolimit eingeführt werden, glauben die Forscher nicht, dass Autofahrer deshalb verstärkt auf Landstraßen ausweichen oder häufig im Stau stehen. Im Gegenteil, weil es seltener schwere Unfälle gäbe, könnten Sperrungen und Umleitungen sogar abnehmen. Über ein generelles Tempolimit wird hier in Deutschland schon seit Jahren sehr emotional diskutiert. Das Bundesverkehrsministerium lehnt es allerdings weiter ab. Zoe Tassovali, Redaktion.
2: Eine schlecht ausgerüstete Wanderin aus Baden-Württemberg ist in einem nächtlichen Einsatz von einem Berggipfel geborgen worden. Die 29-Jährige sei auf die knapp 2000 Meter hohe Mondspitze im österreichischen Vorarlberg gestiegen, teilte die Polizei mit. Nach Einbruch der Dunkelheit saß die Frau aber auf dem Gipfel fest, da sie keine Lampe dabei hatte. Sie trug außerdem nur Straßenschuhe und war mit einer kurzen Hose bekleidet.
5: Willkommen zu Poesie und Prostata, dem Podcast über Urologie, Männergesundheit und alles, was sensible Männerseelen bewegt. Wir, Jörn mit dem Versmaß, Jörg mit dem Fachwissen, nehmen uns die Themen vor, die Männer oft lieber verdrängen. Also, Hose runter, Ohren auf. Es geht los. Schön, dass ihr dabei seid.
6: Seit langer Zeit ist es mal wieder Sonntag, an dem wir einen Podcast aufnehmen. Und was sage ich? Es ist der heißeste Sonntag der Menschheitsgeschichte nach dem heißesten Wochenende der Menschheitsgeschichte. Jörg, wie überlebst du die Hitze?
7: Tja, wie überlebe ich die Hitze? Also ich muss sagen, es ist ja das wärmste Wochenende seit Aufzeichnungsbeginn in Deutschland. Ja. Und ich kann das bestätigen, mir ist ziemlich warm und ich versuche mich im Hause aufzuhalten und der Hitze zu entkommen. Das ist ganz gut, weil wir haben ein Klimagerät und ich muss sagen, ich habe selten eine Liebe zu einem technischen Gerät so entwickelt wie an diesem Wochenende, offen gestanden. Wir sind jetzt ja schon per Du auch.
6: Ja, aber was ist mit dem Klimawandel? Diese Geräte verbrauchen ja wahnsinnig viel Energie und ich habe auf X schon viele Diskussionen gesehen, dass wir uns in einer Spirale befinden. Es wird immer heißer, die Leute benutzen immer mehr Klimaanlagen. Ja, es wird mehr Energie verbraucht, es wird immer heißer. Bist du Teil des Problems hier oder bist du Teil der Lösung?
7: Ich bin das Problem offensichtlich, aber ich kann aufgrund meiner mangelnden Kompetenz bei diesem Thema wenig beitragen.
6: Ja, ich habe neulich einen Artikel gelesen in der Neuen Züricher Zeitung, die ich sehr schätze. Und da ging es um Regulierungen, ja, in Deutschland und dass wir auf dem Weg zu so einer Veto-Republik sind, weil wir irgendwie Millionen von Regularien haben, ja. Da darfst du das nicht grillen, darfst du da nicht, die Fahne darf da nicht hochgehen, parken darfst du sowieso nirgendwo. Also du hast dieses regulatorische Dingen die ganze Zeit und das macht den Leuten irgendwie schlechte Laune, glaube ich.
7: Ja, würde mir auch schlechte Laune machen oder andersrum, macht mir auch schlechte Laune, aber wir heißen ja Poesie und Prostata und nicht irgendwie, wir sind ja jetzt nicht irgendwie das literarische Quartett eine Diskussionsrunde im Bereich von NGOs oder ähnlichem. Also, keine Ahnung, ja, es ist schwierig, es ist kompliziert, es ist warm und ich mag trotzdem mein Klimagerät, egal was gesagt wird.
6: Okay, alles klar. Worauf ich eigentlich hinaus wollte, war, ich habe jetzt eine lange Kurve gedreht, dass wenn ich jetzt so im Supermarkt gehe und selbst wenn es nicht heiß ist, ich empfinde das so, dass die Leute immer schlechter gelaunt sind. Du siehst überhaupt niemanden mehr, der ein freundliches, offenes Gesicht hat, der lächelt, der irgendwie entspannt daherkommt, sondern ich sehe immer mehr Leute, die irgendwie ziemlich genervt aussehen. Ältere Leute wie ich, wie Boomer, Oma-Cringe. Was meinst du?
7: Du kannst mir dein ganzes Herz ausschütten. Also du kannst mir alles erzählen, was dich so zu einem Grinch macht. Und ich versuche dich wie immer freundschaftlich zu umarmen und dich wieder in eine bessere Bahn hinein zu manövrieren. Kein Problem. Sag, was dich stört.
6: Nein, ich wollte nur wissen, die Beobachtung, dass die Laune schlechter wird in diesem Land, machst du die auch als jemand, der ja täglich Personenverkehr hat? Also wie viele Termine hast du pro Tag mit Leuten?
7: Ja, viele. Also ich sag mal, vielleicht zwischen 40 und 80, je nachdem, welcher Tag da gerade so ist.
6: Ich
7: treffe viele Menschen und ich kann das bedauerlicherweise bestätigen, das, was du beobachtest, weil das mir so erscheint, dass das ein gesellschaftliches Problem ist. Ja,
6: okay.
7: Ich bin da ganz bei dir.
6: Okay, let's talk about it. Was für ein gesellschaftliches Problem könnte das sein? Also ich denke, und habe jetzt mal diese These aufgestellt, dass dieses Korsett von Verordnungen, von Zwängen, von Richtlinien uns irgendwie vielleicht in so eine Richtung drängt, dass man sich permanent sozusagen unfrei fühlt in einer gewissen Weise. Das ist aber nur eine Arbeitshypothese.
7: Ja, interessant. Welches Thema machen wir heute eigentlich?
6: Wir kommen ganz langsam dahin. Aber was ist denn deine, was glaubst du denn, was der Grund dafür ist, dass wir eigentlich schlechter drauf sind?
7: Weißt du, ich glaube, das ist wie immer, mein Lieblingswort ist multifaktoriell, das kennst du mittlerweile. Und ich glaube, es gibt nicht einen Faktor, der eine Rolle spielt, sondern ganz viele Faktoren. Ich glaube natürlich, in Deutschland ist es so, dass auch beim letzten angekommen sein dürfte, dass Deutschland vielleicht nicht mehr die führende Nation wirtschaftlich ist oder Exportweltmeister. Müsste sich rumgesprochen haben, auch wenn noch manche in spätrömischer Dekadenz glauben, das ist das beste Land der Welt. Ich glaube, wir müssen uns ein bisschen neu erfinden und wie wir das machen, weiß ich nicht genau. Stress könnte ein Faktor sein, der uns stresst, das ist so. Oder schlechte Nachrichten, die uns eigentlich ja täglich über allen, von allen Medien, die wir so hören. Wir haben wenig gute Nachrichten und relativ viele schlechte und sehr verdichtet. Und ich denke mir, das stresst uns.
6: Mhm. Und wenn wir von Stress heute reden, ja, und wir schauen auf Instagram, dann kommt gleich ein Wort, ja, das da riesig steht, das ich vorher, also bis vor einem Jahr, noch nie in meinem Leben gehört habe. Und das Wort heißt Trommelwirbel. Cortisol, ja. Cortisol ist so der ultimative Killer. Das ist verantwortlich für, wir haben einen Cortisolbauch, wir haben ein Cortisolleben, Cortisol bestimmt unser ganzes Dasein. Jetzt frage ich dich als Arzt, als Mentor, als medizinische Koryphäe, was the heck ist Cortisol?
7: Kennst du deinen Cortisolspiegel?
6: Nee.
7: Hast du deinen mal bestimmen lassen?
6: Wie kann ich den bestimmen lassen? Sorry.
7: Naja, relativ einfach. Also es gibt drei Möglichkeiten. Natürlich Blut, Urin und Speichel. Und man sollte Cortisol letztendlich immer an verschiedenen Tageszeiten bestimmen, denn der Cortisolwert im Blut oder auch wie auch immer du ihn nachweist, hat immer so eine sogenannte zirkadiane Rhythmik. Das bedeutet, morgens ist er hoch und abends wird er niedriger. Und ein chronischer Cortisolüberhang, wenn du so willst, ist natürlich ein Ausdruck von Stress. Wofür brauchen wir Cortisol? Also Cortisol ist natürlich für uns zum Leben wichtig. Ja, mhm. Das ist ein Hormon. Du weißt, ich bin großer Hormon-Fan. Und das Cortisol wird produziert in den sogenannten Nebennieren. Das ist so eine kleine Kappe, die oberhalb deiner Niere sitzt, am Oberpol. Und dort werden ganz viele Hormone gemacht, unter anderem eben auch Cortisol. Wir brauchen das letztendlich zum Überleben, denn es macht uns, wenn du so willst, abwehrbereit. Ja, ist ein Stresshormon, ein sogenanntes Stresshormon. Wir haben mehrere Stresshormone, das ist dir bekannt. Wir haben Cortisol, wir haben Adrenalin, Noradrenalin, alles wird in der Nebenniere produziert. Und letztendlich brauchen wir es, um auf eine Abwehrreaktion vorbereitet zu sein. Früher, du kennst das, wir saßen vor der Höhle, da kam das Mammut um die Ecke, wir waren bedroht, wir hatten natürlich Todesangst und das hat uns geholfen zu flüchten oder eben auch zu töten, um zu verteidigen. Heute ist ganz selten ein Mammut vor der Höhle, weil wir leben nicht mehr in Höhlen und die Mammuts sind, glaube ich, ausgestorben. Das bedeutet, wir haben arbeitsbedingt einen Stress und dieser Stress ist ein Auslöser dieser Fluchtreaktion. Das heißt, du hast im Prinzip das Problem, dass chronischer Stress dazu führt, dass du immer zu viel Cortisol in deinem Blut hast. Und das macht natürlich deinem Körper zu schaffen. Das ist im Prinzip das Problem.
6: Okay, das war jetzt ein sehr langer Satz und ich habe viele Fragen, wie du dir vorstellen kannst.
7: Wie immer.
6: Also die Bestimmung des Cortisolspiegels, wie oft muss ich denn da zum Arzt und mir eine Blut abnehmen lassen, damit ich nachweisen kann, wie hoch mein Cortisolspiegel ist?
7: Ja, das ist eine gute Frage. Die Antwort ist im Prinzip auch einfach. Also es gibt im Prinzip natürlich keine Leitlinie dafür. Ne? Also wenn du jetzt sagen wir, du hast Stresssymptome oder fühlst dich gestresst, dann kann man als Arzt darauf kommen, dass man das mal bestimmt. Aber man sollte sicherlich zwei Werte machen im Vergleich, um zu sehen, sind das repräsentative Werte. Und man sollte dich befragen. Also Stress ist ja immer sehr subjektiv empfunden. Und das muss sich ja nicht objektiv niederschlagen in Laborwerte. Darum muss man reden. Also redende Medizin ist das Gold der Erde.
6: Mhm. Oh, das wäre ein guter Titel für unser Buch. Das Gold der Erde in der Medizin. Also ich habe den Eindruck, wenn ich mir das ansehe, früher war Fett der größte Feind der Menschheit, ja. So ein paar Jahre, Jahrzehnte her. Dann Zucker. Und jetzt heißt unser neuer Feind Cortisol. Ist es so? Und dann, daran möchte ich eine Frage anschließen, eine Beobachtung. Ich glaube, wenn man jetzt unsere Arbeitszeit ansieht von 8 Stunden, ist es jetzt nicht vergleichbar mit einer Arbeitszeit von vor 100 Jahren oder so. Ich glaube, dass wir jetzt weniger arbeiten und mehr Freizeit haben. Warum sind wir überhaupt so unglaublich gestresst? Ich frage für einen Freund, ja.
7: Also ich glaube, dass das Leben eben früher weniger verdichtet war. Ne? Ich glaube, dass eben durch die Informationsflut, durch den Leistungsdruck in Firmen, in deinem ganzen beruflichen, auch sozialen Umfeld, das hat natürlich an Fahrt aufgenommen. Und ich denke, dass eben die Stressreaktion des Menschen eine Reaktion ist auf eine Verdichtung von Arbeit, sei es emotionale Arbeit oder auch körperliche Arbeit. Und ich habe natürlich jetzt auch nicht so die richtige, klare Antwort darauf, aber ich befürchte, wir verdichten den Stress durch immer mehr Social-Media-Situationen, durch immer mehr Leistungsdruck auch im Beruf und vielleicht auch im Privatleben, dass sich das überträgt. Ich glaube, das ist so.
6: Jetzt habe ich mal nachgeschaut im großen Internet, ja, und da steht, wann wird es medizinisch ernst bei Cortisol? Okay, bei auffälliger Gewichtszunahme am Bauch, rundlichem Gesicht, Muskelschwäche, Blutdruck, Diabetesanzeichen, dünner Haut, blauen Flecken und violetten Dehnungsstreifen sollte man zum Arzt gehen. Also bis auf die violetten Dehnungsstreifen habe ich irgendwie alles, ne? Dicker Bauch, rundes Gesicht, ja. Keiner schickt mich zum Arzt. Ich kann nicht zum Arzt gehen, kann sagen, hören Sie, ich habe ein rundes Gesicht und einen dicken Bauch. Bitte, bitte Noteinsatz jetzt oder wie siehst du das?
7: Naja, im Prinzip musst du ja unterscheiden zwischen also einem Stress und einem erhöhten Cortisolspiegel und einer wirklich medizinischen Krankheit im Sinne von, wir nennen das ein Morbus Cushing, ne? Das ist im Prinzip so, das sind meistens Tumoren der Nebenniere, da wo es produziert wird oder im Gehirn. Und die führen dazu, dass du immer mehr Cortisol produzierst als Körper und es wird nicht rückgekoppelt. Das bedeutet, im Prinzip ist es ja eigentlich so, du hast Cortisol, das wird produziert und das koppelt zurück. Das heißt, dass dein Gehirn, da wird es gesteuert, sagt, pass mal auf, wir haben genug Cortisol, jetzt brauchst du nicht mehr so viel zu produzieren, liebe Nebenniere, halte dich ein bisschen zurück. Das funktioniert im Krankheitssinne nicht mehr. Das ist die eine Facette. Und die andere Facette ist, du nimmst Medikamente. Es gibt ja vielleicht schon mal gehört, so cortisolartige Medikamente, die du einnimmst bei zum Beispiel Autoimmunerkrankungen. Ja? Und du musst dein Immunsystem dämpfen. Und das ist natürlich sehr effektiv gut möglich durch diese Glukokortikoide, so nennt man diese Medikamente. Aber du kriegst auch die Nebenwirkungen. Es gibt eine sogenannte Cushing-Grenze, das heißt, wenn du eine gewisse Milligrammanzahl übersteigst pro Tag über längeren Zeitraum, dann bekommst du das, was du gerade sagtest, dieses Vollmondgesicht, diese Streifen, Dehnungsstreifen, einen sogenannten Stiernacken, also einen sehr, sehr, prominenten Nacken, ja, und eine sogenannte Stammfettsucht. Das bedeutet, dass, du halt da dick wirst, wo man halt gerne als Mann dick wird, nicht? Und das nennen sie so Stammfettsucht. Ein schönes Wort irgendwie. Gleichermaßen eigentlich nicht so schön hörbar, aber na gut, so nennen wir es halt.
6: Oh, mein Name ist Jörn Grande, ich leide unter Stammfettsucht.
7: Und Vollmondgesicht.
6: Und violetten Dehnungsstreifen, die ich mir immer beim Yoga hole. Bringt
7: wir sollten
6: mich
7: deinen Stiernacken nicht vergessen.
6: Ja, es sieht brutal aus, ja. Ja, aber okay, also jetzt gibt's ja dieses krankhafte Cortisol und dann gibt's es dieses daueralarmistische oder so, ja. Was kann ich denn, meine Frage ist immer, okay, was kann ich denn gegen diesen Dauerstress tun? Jetzt wirst du natürlich sagen, spazieren gehen, viel an der frischen Luft, das ist ein bisschen schwierig, ist bei 34 Grad, Bewegung, Yoga, Muskelentspannung, progressive Meditation. Und da sage ich dir, bei mir nutzt das alles nichts. Aber jetzt mach mal die Trickkiste auf, Jörg. Und wie senke ich meinen Cortisolspiegel und meinen Stammzellenbauch und sowas alles, weißt du?
7: Dein Stammzellenbauch kann ich jetzt nicht therapieren. Deine Stammfettsucht vielleicht schon. Ja gut, also ich meine, das sind natürlich wieder so richtig tolle Fragen. Also
6: dafür hast du mich hier eingeladen, ja.
7: Ja, genau. Also ich denke, wir sollten erstmal feststellen, gibt es wirklich eine Stresssituation, die dich krank macht? Natürlich hat jeder mal Stress. Stress ist ja auch nicht schlimm. Also du unterscheidest ja bei Stress auch zwischen einem guten und schlechten Stress, ne? Also Eu- und Durchstress. Und allein die Bestimmung von Cortisol in deinem Blut, in deinem Urin, in deinem Speichel korreliert ja nicht unbedingt mit deinem subjektiv empfundenen Stress. Das ist ja nun mal so. Deshalb, du müsstest dich jetzt öffnen mir gegenüber und sagen, lieber Doktor, Folgendes spielt sich bei mir ab. Doppelpunkt. Was spielt sich bei dir ab?
6: Fragezeichen. Was spielt sich bei mir ab? Ja, nicht viel, weißt du? Also ich bin ja ein ganz einfacher Typ. Was spielt sich bei mir ab? Ja, also ich weiß es auch nicht. Ich finde einfach, ich glaube, ich bin nicht mehr in der Lage zu entspannen. Ich bin also eigentlich in einem permanent angespannten Zustand. So ist mein Gefühl von mir selber. Und wenn ich werde ungern massiert, ja, sehr ungern, aber wenn dann doch jemand mich am Nacken massiert, in meinem Stiernacken, dann sagen die immer dasselbe. Sie sind total angespannt. Ja, ich ziehe den Bauch ein, ich mache die Schultern zu. Ich bin einfach wie so eine gespannte Feder die ganze Zeit. Helfen Sie mir, Dr. Niebuhr, bitte.
7: Naja, ich glaube, es ist schwer, dir zu helfen. Und zwar deshalb, du musst natürlich deine Angespanntheit, die Anspannungsmethode nach Leo Grande auch annehmen. Das ist halt wichtig, ne? Mhm. Und wir müssen dann eben reden, schon über Schlafhygiene, wir müssen reden über Sport. Machst du ausreichend Sport? Ich weiß es nicht genau, Ausdauersport.
6: Im Moment muss ich sagen, nicht so sehr. Bemühe mich zweimal die Woche zum Krafttraining zu gehen. Aber ich sag mal eins, bin jetzt mal ehrlich, weil uns hört ja sowieso keiner zu unter uns. Also dieses Krafttraining bringt bei mir gar nichts. Ich stehe an diesem Gerät, ich mache das von links nach rechts, ich habe so ein E-Gym, weißt du, es macht auch keinen Spaß. Ich muss immer dieselbe Bewegung machen und so. Es ist stinklangweilig und ehrlich gesagt, ich habe jetzt noch nicht irgendeine positive Wirkung gesehen davon, ja. Also Ausdauertraining, sagst du?
7: Ja, also ja schon. Ausdauertraining ist wichtig, weil natürlich macht ja ein Stress, ein chronischer Stress, macht ja auch psychische Veränderungen mit dir. Ne? Es kann zu Depressionen führen, zu Verstimmtheiten, zu Konzentrationsstörungen bis hin zu Angststörungen und Panikattacken. Weiß ich nicht, ob du das in dir trägst, aber ich glaube, wir sollten diesen Stress schon auch ernst nehmen und ganze Zweige der Medizin beschäftigen sich ja mit Stress. Und ich glaube, du musst eben akzeptieren, dass es ein multifaktorielles Ding ist und du musst versuchen, meine ich, also den Schlaf zu optimieren, die Bewegung zu optimieren, letztendlich auch deine Ernährung zu optimieren. Ich weiß nicht, ob du so eine gute und optimierte Ernährung hast. Du solltest auch versuchen, den Alkoholkonsum einzuschränken, denn Alkohol ist auch ein Stressor für den Körper, nur so als Beispiel. Denn wenn man das auf Dauer nicht tut, dann drohen doch echt schwerwiegende Erkrankungen. Fettleibigkeit hatten wir, glaube ich, schon. Immunschwäche auch ein Thema, ne? Also wenn du immer Stress hast, dann bist du oft krank, ne? Das ist ja durchaus auch oft im klinischen Alltag anzusehen. Dann Herz-Kreislauf-Erkrankungen wie Herzinfarkt und Schlaganfall. Alles so Dinge. Und diabetische Stoffwechsellage wollen wir gar nicht drüber sprechen. Also im Prinzip alles Dinge, die nicht gut sind, die dich ereilen könnten. Und darum musst du dran arbeiten, wenn du es möchtest.
6: Ich war noch nie irgendwie ernsthafter krank als eine Erkältung. Also noch nie. Ich habe alle Organe in meinem Körper. Ich wurde noch nie operiert. Ich war noch nie im Krankenhaus und habe keine einzige ernsthafte Erkrankung in meinem Leben gehabt.
7: Ja, dann bist du resilient. Ich meine, dann würde ich dir jetzt einen Glückwunsch aussprechen und sagen, okay, der Stress, den du fühlst, der trifft deinen Körper nicht. Ist doch toll.
6: Ich glaube, dass mein Körper, die Krankheit in meinem Körper, das denke ich mir so, ihre ganze Kraft sammelt für einen einzelnen vernichtenden Schlag, ja, den es gegen mich führen wird. Weil ich, wie viele Männer, diesen Körper als so eine Art Maschine betrachte, weißt du, dem man alles so zutrauen kann, wo man da voll aufs Gaspedal drücken kann und es geht ja immer weiter, bis es irgendwann nicht mehr weitergeht.
7: Ja. Aber solltest du nicht vielleicht versuchen, ein bisschen aufs Bremspedal zu drücken, damit du eben nicht dann irgendwann völlig versandest als Körper? Das wäre ja vielleicht mal eine gute Idee, oder? Was meinst du?
6: Ja, weißt du, was meine Tendenz ist? Da bin ich jetzt ganz eigen. Ich gehe ins Internet und suche Lösungen. Ich bin ein lösungsorientierter Typ. Ashwagandha ist ein Kräuterhype, ja, der bei gestressten Menschen Cortisol senken kann. Ich sag mal so, 22 Euro. Problem dann, ja. Und da, wo Ashwagandha herkommt, da gibt's noch ganz, ganz viele Lifestyle-Bonbons, lustige Sachen, die man sich ordern kann und die vielleicht dein Problem lösen. Und jetzt sagst du mir, und das sehe ich schon an deinem Blick, ich sehe das an deinem Blick, was du gleich sagen wirst. Du wirst deine Ärztestimme aufmachen und dann wirst du sagen, Jörn, das hat alles gar keinen Sinn, oder? Sag's mir bitte, gib's mir.
7: Nein, es hat alles einen Sinn. Vor allen Dingen hat es einen Sinn für die, die es vertreiben, weil es natürlich auch ein kommerzieller Aspekt ist. Naja gut, also wir Menschen suchen ja immer nach einfachen Lösungen für komplexe Zusammenhänge. Und ich glaube, wir beide wissen, es geht politisch ganz schwierig, es geht auch gesundheitlich ganz schwierig, weil es ist eben nicht so einfach, wie man glaubt. Und wenn jemand einfache Lösungen anpreist, dann hat es meistens einen Preis, der nicht eingepreist ist, was Nachteile angeht. Diese Medikamente, Ashwagandha ist ja im Prinzip ein Präparat, ein pflanzliches Präparat aus der ayurvedischen Medizin. Ich bin da nicht der Spezialist, klar, ist so, aber ähnlich wie Ginseng, so aus der traditionellen chinesischen Medizin, sind es ja Präparate, die dein Stresslevel senken sollen durch eine Verringerung deines Cortisols. Schön und gut, wenn das klappt. Wunderbar. Ich habe allerdings keine wirklich belastbaren Studien gefunden aus medizinischer Sicht, wo ich sagen würde, okay, das ist eine klare Kohorte, da kann man sagen, das ist auf jeden Fall evidenzbasiert, habe ich nicht gefunden. Es gibt natürlich Hinweise, dass es helfen kann und so weiter, klar. Das Problem, was ich sehe, wenn du das einfach einnimmst, so ganz ungebremst, es hat Wechselwirkungen mit Tabletten aus der Medizin, sei es Schilddrüsenerkrankungen, Blutdruckerkrankungen, Blutverdünnung, Stimulantien, Depressionen, also alles antidepressive Therapien. Darum würde ich es jetzt einfach nicht ohne ärztliche Aufsicht betreiben.
6: Gott,
7: wäre so ein Tipp von mir.
6: Gott, ist das boring. Wirklich, ehrlich. Ja. Aber jetzt sage ich dir eins, was du vorhin gesagt hast. Ja. Gesunde Ernährung, kein Alkohol, die ganze Zeit Sport, keine Klimaanlagen wegen Klimawandel. Was ist das für ein freudloses Dasein, dass wir hier verlängern, weißt du? Ihr hört ja mal in meinem Nachnamen, ich bin halb Italiener und ich komme jetzt wieder auf den Anfang unseres Gesprächs zurück, ja. Man, 1000 Regeln, du darfst keine Kohlenhydrate essen, du darfst das nicht essen, du solltest vegan, vegetarisch leben, du solltest nur gesunde Fette essen, du sollst keinen Alkohol trinken, du musst 3 Liter Wasser trinken. Wo waren all diese super Regeln, als ich jung war? Nirgendwo, ja. Aber das kommt alles neu und alles reglementiert uns in einer gewissen Art und Weise. Und ja, fahre nicht über 30 in der Nahverkehrszone, was weiß ich, ja. Also ist es nicht so, dass das total langweilig klingt?
0: Gut. Da kaufe ich doch lieber Ashwagandha, ja.
7: Ja. Pass auf, du kannst alles kaufen mit A, mit B, mit C, wie auch immer. Mir ist das eigentlich einerlei. Mhm. Aber du mischst natürlich jetzt gerade etwas die Themen. Also das eine ist ja gesellschaftliches Problem, das andere ist ein medizinisches Problem. Ich bin ja nun mal Spezialist eher für medizinische Fragen und nicht für gesellschaftliche Fragen. Ich hätte da auch Antworten zu, die ich aber vielleicht nicht unbedingt so direkt besprechen möchte. Klar, das Leben ist ein bisschen komplizierter geworden, es ist reglementierter geworden, bin ich bei dir. Die Freiheit kommt ein bisschen zu kurz. Auch so denke ich, aber ich kann es gerade nicht ändern. Das ist halt so.
6: Man lässt sich einfach nicht aus der Reserve locken. Nicht? Also da, ich spüre da, du könntest noch was sagen, aber du machst es nicht. Du bist heute standhaft in deiner Ablehnung, hier sich auch mal akzentuiert zu äußern. Und deswegen sage ich ganz klar, es sind zu viele Regeln und in Italien trägt man um 12 einen Aperitivo, ja, und man lebt länger als in Deutschland. Anyway, ich wollte zum Schluss unseres heutigen Podcasts auf den nächsten Podcast hinweisen, den wir veröffentlichen, weil da sind wir nicht alleine, Jörg. Was kann man sagen? Was kann man über unseren nächsten Podcast sagen, auf den wir uns wahnsinnig freuen?
7: Ja, also ich finde ihn wahnsinnig spannend, den Gast. Ich finde ihn auch wahnsinnig nett und wirklich, mich hat er völlig überzeugt in seiner Freundlichkeit. Ich kannte ihn eigentlich persönlich natürlich nicht. Er ist eine Person des öffentlichen Lebens. Er ist eine Person der guten Laune. Er ist eine Person, die Dinge kann, die ich nicht kann, nämlich singen. Und er hat mal einen Ausdruck gesagt, er ist, ich glaube, so ungefähr der Botschafter oder im Dienst der guten Laune, ja. Und so würde ich sagen, kann ich das unterstützen, was er gesagt hat, weil er ist definitiv im Dienst der guten Laune. Das kann ich dazu sagen.
6: Es ist nicht Florian Silbereisen, so viel können wir schon sagen, oder?
7: Das stimmt, ja, das stimmt.
6: Und es ist auch nicht Udo Lindenberg, der auch ist er mit der guten Laune unterwegs, weiß
7: nicht. Nein, ist er nicht.
6: Aber es war wir haben das Gespräch schon letzte Woche aufgezeichnet, es war super spannend und ich habe ein wirklich gutes Gefühl. Bitte alle dranbleiben, nächste Woche Podcast hören, dem Podcast folgen. Und ich glaube, es gibt nächste Woche eine ziemliche Überraschung.
7: Ja, ich kann mich dem anschließen. Also nächste Woche wird schon ein Highlight, auch für mich persönlich, weil ich hätte nie gedacht, dass diese Person, die gut singen kann, jemals irgendwie hier mitmacht. Ja.
6: Und die Nachtigall von Bremerhaven kommt.
7: Genau, die Nachtigall. Genau, Mireille Mathieu.
6: Der Spatz von Paris. Ja.
7: Der Spatz von Paris. Die Nachtigall.
6: Nicht, jetzt der Spatz bei von Paris. Poesie und Prostata.
7: Genau, es ist vergleichbar, würde ich sagen, von der Bekanntheit. Also ich denke, es wird gut und ich bin sehr stolz, dass er oder sie, wie auch immer, zugesagt hat, bei uns mitzumachen bei Poesie und Prostata, weil das ist, glaube ich, nicht selbstverständlich.
6: Ja, und ich glaube, damit haben wir die Spannung echt auf den absoluten Siedepunkt gebracht. Und wenn ihr Stress habt und wartet bis zum nächsten Podcast und ihr könnt nicht schlafen, dann würde ich sagen, Ashwagandha hilft, könnte helfen, will ich nur sagen. Nicht als Lifestyle-Bonbon nehmen, einfach mit dem Arzt abklären. Und in dem Sinne würde ich sagen, wir wünschen euch eine total unstressige Woche, total relaxed durch die Hitze. Der Doktor hat eine Klimaanlage, ja, und das ist vielleicht ist das die Lösung aller Probleme.
7: Ja, ich denke, also Ashwagandha übrigens zu dem Thema nochmal. Ich glaube, du wirst, wenn du das mit deinem Hausarzt besprichst, relativ wenig Vorfreude empfinden, weil ich glaube nicht, dass er Lust hat, mit dir darüber zu sprechen, erstens. Zweitens, ich habe eine Klimaanlage und das ist gut so, weil ich hatte sie halt schon vor 12 Jahren einbauen lassen.
6: Oh Gott, du bist so ein bisschen ganz so ein bisschen, du bist ein Langzeit-Klimatäter. Das ist das. Ja,
7: ja, da bin ich halt, ich komme damit klar, meine Schuldgefühle, mit denen muss ich ja selber klarkommen und es fällt mir schwer, aber ich werde dran arbeiten und ich wünsche allen natürlich eine stressfreie Woche. Ich wünsche allen gute Entscheidungen. Ich wünsche allen gute Gespräche und wie immer Gesundheit und alles Gute. Freut euch auf den nächsten Podcast, er wird spannend und informativ. Ich sage adieu, ciao, ciao, macht's gut.
6: Das, meine Damen und Herren, war das Wort zum Sonntag von unserem Lieblingsurologen Dr. Jörg Niebuhr.
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1: Ich bin Tine Klimach. Bundespräsident Frank-Walter Steinmeier begrüßt die von der Koalition beschlossenen und angestoßenen Reformen. Endlich sei etwas passiert, sagte Steinmeier im Sommerinterview von ZDF Berlin Direkt.
2: Es könnte sein, dass wir gerade eine neue Phase in der Politik der Koalition erleben. Will sagen, dass man die Selbstblockade innerhalb der Koalition aufgehoben hat, aufgelöst hat.
1: Nun sei zunächst Geduld und Ausdauer bei der Umsetzung der Beschlüsse gefragt. Entscheidend sei, dass daraus wirtschaftliches Wachstum entstehe, so Steinmeier. Die notorische Unpünktlichkeit bei der Bahn nervt viele. Schuld daran ist unter anderem das vernachlässigte Schienennetz. Bundesverkehrsminister Patrick Schnieder sieht aber auch den Bahnkonzern selbst in der Pflicht. Dieser müsse seine eigenen Abläufe optimieren, sagte Schnieder der Deutschen Presseagentur.
3: Allein Investitionen machen die Bahn nicht pünktlicher. Der Konzern muss auch intern schneller werden, sagt Schnieder. Wenn etwa die Zeit knapp wird, einen Zug zu reinigen, weil dieser Verspätung hatte, dann müsse auf die Schnelle der Personaleinsatz verstärkt werden, um ihn wieder pünktlich auf die Schiene zu schicken. Im Juni waren gerade mal noch die Hälfte der Fernzüge pünktlich. Und es sei illusorisch zu glauben, dass die Bahnwelt in 2 Jahren wieder in Ordnung sei, so Schnieder. Fortschritte werde es erst nach und nach geben. Tanja Wagner, Nachrichtenredaktion.
1: US-Präsident Donald Trump hat die Straße von Hormuz entgegen iranischer Aussagen als offen für den Schiffsverkehr erklärt. Sie sei offen, sagte Trump dem US-Sender NBC. Auch das für die Region zuständige US-Regionalkommando bestätigte das. Die iranischen Revolutionsgarden hatten in der Nacht bekannt gegeben, dass die Meerenge bis auf Weiteres und bis zum Ende der US-amerikanischen Eingriffe in der Region geschlossen bleibe. Die Durchfahrt sei verboten. Im vergangenen Monat mit seiner extremen Hitzewelle starben bundesweit so viele Menschen im Wasser wie seit über 20 Jahren in keinem Juni mehr. Mindestens 99 Menschen ertranken in dem Monat im Wasser, wie die Deutsche Lebensrettungsgesellschaft mitteilte. Auch an diesem Wochenende, an dem es wegen der sommerlichen Temperaturen viele Menschen ans Wasser zog, starben insgesamt 5 Menschen in Deutschland beim Baden. Das jüngste Opfer war 13 Jahre alt.

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1: Ich bin Tine Klimach. Bundespräsident Frank-Walter Steinmeier begrüßt die von der Koalition beschlossenen und angestoßenen Reformen. Endlich sei etwas passiert, sagte Steinmeier im Sommerinterview von ZDF Berlin Direkt. Nun sei zunächst Geduld und Ausdauer bei der Umsetzung der Beschlüsse gefragt. Entscheidend sei, dass daraus wirtschaftliches Wachstum entstehe, so Steinmeier. VW plant einen Großumbau. Zehntausende Stellen könnten wegfallen. Standorte sind in Gefahr. In der angespannten Lage versucht Konzernchef Oliver Blume jetzt Hoffnung zu verbreiten. Es gebe intelligentere Lösungen, als Werke zu schließen, sagte Blume der Bild am Sonntag.
2: Blume beruft sich auf ein laufendes Sparprogramm bei VW. Allein dadurch hätten die Fabrikkosten um durchschnittlich 20% verbessert werden können. Allerdings war der VW-Chef berichten zufolge gerade im Aufsichtsrat mit einem weiteren Sparprogramm gescheitert. Der Betriebsrat hatte Blume bis Freitag ein Ultimatum gestellt. Er sollte der Belegschaft reinen Wein über die Pläne einschenken. Passiert ist nichts. Angeblich sollen mehr als 100.000 Stellen gestrichen und die Werke in Hannover, Emden, Zwickau sowie Audi in Neckarsulm geschlossen werden. Tanja Wagner, Nachrichtenredaktion.
1: Der Verband kommunaler Unternehmen fordert strengere Regeln für die Wasserentnahme in Deutschland. Hintergrund sind der Klimawandel, häufigere Trockenperioden und knapper werdende Grundwasservorräte.
3: Der Verband verlangt, genehmigungsfreie Wasserentnahmen auch im privaten Bereich möglichst einzuschränken und alle Entnahmen digital zu erfassen. Die öffentliche Wasserversorgung müsse bei Engpässen Vorrang haben. Außerdem brauche es einen besseren Schutz des Grundwassers vor Schadstoffen. Eine vom Verband in Auftrag gegebene Umfrage zeigt, die meisten Menschen achten nach eigenen Angaben bereits auf ihren Wasserverbrauch. Zugleich erwartet eine Mehrheit, dass Haushalte, Industrie und Landwirtschaft im Fall von Wasserknappheit gemeinsam Verantwortung übernehmen. Thomas Bleskin, Nachrichtenredaktion.
1: Bundesfamilienministerin Prien will den staatlichen Unterhaltsvorschuss künftig nur noch bis zum 16. Geburtstag von Kindern zahlen. Die Ministerin wolle dazu einen Gesetzentwurf vorlegen, sagte ein Sprecher des Bundesfamilienministeriums. Die Ausgaben für den Unterhaltsvorschuss haben sich seit der Reform 2017 vervierfacht und der Unterhaltsvorschuss habe sich zu einem der größten Kostenfaktoren für die Kommunen entwickelt, hieß es.

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1: Ich bin Tine Klimach. Die Bundesregierung ist zufrieden mit ihren Reformen. Die Mitte liefert, sagt der Kanzler. Von den Ländern kommt dagegen Kritik. Sachsens Ministerpräsident Kretschmer etwa hält die Beschlüsse der schwarz-roten Koalition für unzureichend, um Deutschlands wirtschaftliche Schwäche zu überwinden, wie er der Zeitung Welt sagte.
2: Das Spargesetz für Krankenkassen, die neuen Regeln fürs Heizen und die Rentenreform. Für Kretschmer sind das nur erste Schritte in die richtige Richtung. Noch sei man sehr weit weg von einem Maßnahmenpaket, das wirklich Aufschwung bringt, so der CDU-Politiker. Aber Berlin gelinge es irgendwie nicht, Entscheidungen zu treffen, die dafür notwendig seien. Kretschmer fordert weniger Regulierung, statt immer neue Richtlinien zu schaffen. Zuvor hatte schon Mecklenburg-Vorpommerns Landeschefin Schwesig vor allem die Rentenpläne der Regierungskoalition scharf kritisiert. Tanja Wagner, Nachrichtenredaktion.
1: Im Konflikt um die für den weltweiten Energiehandel wichtige Straße von Hormuz widerspricht US-Präsident Trump den iranischen Behörden. Trotz neuer gegenseitiger Angriffe erklärte er die Meerenge für offen.
3: Dass der Iran die Meerenge schließen will, ist schon eine Ohrfeige für den Präsidenten, denn statt wie geplant über Irans Atomprogramm zu verhandeln, kassiert der Iran damit eine Vereinbarung, die eigentlich schon getroffen war. Trump behauptet zwar, die Meerenge bleibe offen, Fakt ist aber, die Drohungen aus dem Iran hemmen die Schifffahrt erheblich. Und das macht Öl und Benzin potenziell teurer. Der Iran und die USA stehen damit quasi wieder am Anfang, also am Rande eines Krieges mit voller Härte. Aus Washington, Jan-Christoph Freibert.
1: Bundespräsident Frank-Walter Steinmeier hält den Ausgang der Landtagswahl in Sachsen-Anhalt trotz des hohen Umfragevorsprungs der AfD für offen. Man sollte nicht so tun, als seien Umfragen schon das Wahlergebnis, sagte Steinmeier im ZDF-Sommerinterview. Steinmeier verwies darauf, dass der Wahlkampf noch gar nicht richtig begonnen habe. Er setze darauf, dass die Parteien der Mitte dort alles tun werden, damit dort nicht extremistische Parteien die absolute Mehrheit bekommen. Zum Sport. In der fast geklärten Bundestrainerfrage um Wunschkandidat Jürgen Klopp soll sich die DFB-Spitze am Dienstag mit Red Bull-Geschäftsführer Oliver Minzlaff treffen. Wie der Kicker berichtet, soll dann eine vorzeitige Ausstiegsmöglichkeit aus Klopps Vertrag mit dem Konzern besprochen werden. Der Vertrag geht eigentlich noch bis 2029. Offiziell ist das Ganze aber noch nicht.

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2: Ich bin David Riemer. Bundespräsident Steinmeier sieht im Reformpaket der Koalition ein wichtiges Signal. Gleichzeitig warnte er im ZDF-Sommerinterview davor, die Beschlüsse zu überschätzen. Entscheidend sei nun, dass daraus wirtschaftliches Wachstum entstehe.
3: Steinmeier spricht von einem wichtigen Schritt und einem ansehnlichen Reformpaket. Es könne der Beginn einer neuen Phase der Koalition sein, weil sie ihre gegenseitige Blockade überwunden habe. Zugleich betont der Bundespräsident, die Beschlüsse allein reichten nicht aus. Nun komme es auf Geduld und eine konsequente Umsetzung an. Auch die Sozialpartner ruft Steinmeier auf, den Reformkurs zu unterstützen. Kritik an einzelnen Vorhaben der Bundesregierung kommt unterdessen weiter, auch aus der Koalition, sowohl von Seiten der SPD als auch der Union. Thomas Bleskin, Nachrichtenredaktion.
2: US-Präsident Trump hat die Straße von Hormuz entgegen iranischer Aussagen als offen für den Schiffsverkehr erklärt. Auch das für die Region zuständige US-Regionalkommando bestätigte das. Die iranischen Revolutionsgarden hatten in der letzten Nacht bekannt gegeben, dass die Meerenge bis auf Weiteres und bis zum Ende der US-amerikanischen Eingriffe in der Region geschlossen bleibe. Die Durchfahrt sei verboten. Bundesfamilienministerin Prien will den staatlichen Unterhaltsvorschuss künftig nur noch bis zum 16. Geburtstag von Kindern zahlen. Die Ministerin wolle dazu einen Gesetzentwurf vorlegen. Das sagte ein Sprecher des Bundesfamilienministeriums. Hintergrund sind die Sparvorgaben an den Bundeshaushalt.
4: Alleinerziehende können vom Staat Unterhaltsvorschuss beantragen, wenn der andere Elternteil, in der Praxis oftmals der Vater, kaum oder keinen Unterhalt zahlt. Der Staat kann sich das Geld eigentlich dann zurückholen, in der Praxis gelingt das aber nur selten. Und seit der letzten Reform haben sich die Ausgaben dazu vervierfacht. Kritik an den Plänen, den Vorschuss nur bis zum 16. Lebensjahr zu zahlen, kommt vom Deutschen Kinderhilfswerk. Der Kinderzuschlag wurde gerade erst gekürzt und nun die nächste Kürzung. Die Armutssituation von vielen Kindern und Jugendlichen werde dadurch noch weiter verschärft. Tine Klimach, Nachrichtenredaktion.
2: Zum Tennis. Tennisprofi Alexander Zverev hat den ersten deutschen Wimbledon-Sieg im Männereinzel seit Michael Stich 1991 verpasst. Der French Open-Sieger verlor das Endspiel des Rasenturniers in London gegen den italienischen Titelverteidiger Jannik Sinner in 4 Sätzen.

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1: Ich bin David Riemer. Im Konflikt um die für den weltweiten Energiehandel wichtige Straße von Hormuz widerspricht US-Präsident Trump den iranischen Behörden. Trotz neuer gegenseitiger Angriffe erklärt er die Meerenge für offen.
2: Dass der Iran die Meerenge schließen will, ist schon eine Ohrfeige für den Präsidenten, denn statt wie geplant über Irans Atomprogramm zu verhandeln, kassiert der Iran damit eine Vereinbarung, die eigentlich schon getroffen war. Trump behauptet zwar, die Meerenge bleibe offen, Fakt ist aber, die Drohungen aus dem Iran hemmen die Schifffahrt erheblich. Und das macht Öl und Benzin potenziell teurer. Der Iran und die USA stehen damit quasi wieder am Anfang, also am Rande eines Krieges mit voller Härte. Aus Washington, Jan-Christoph Freibert.
1: Im vergangenen Monat mit seiner extremen Hitzewelle starben bundesweit so viele Menschen im Wasser wie seit über 20 Jahren in keinem Juni mehr. Mindestens 99 Menschen ertranken in dem Monat im Wasser, teilte die Deutsche Lebensrettungsgesellschaft mit. Zuletzt wurden im Hitzesommer 2003 mit 107 verunglückten Menschen mehr Badetote im Monat Juni gezählt. Auch an diesem Wochenende, an dem es wegen der sommerlichen Temperaturen viele Menschen ans Wasser zog, starben 5 Menschen in Deutschland beim Baden. VW plant einen Großumbau. Zehntausende Stellen könnten wegfallen, Standorte sind in Gefahr. In der angespannten Lage versucht Konzernchef Blume jetzt Hoffnung zu verbreiten. Es gäbe intelligentere Lösungen, als Werke zu schließen, sagte Blume der Bild am Sonntag.
3: Blume beruft sich auf ein laufendes Sparprogramm bei VW. Allein dadurch hätten die Fabrikkosten um durchschnittlich 20% verbessert werden können. Allerdings war der VW-Chef berichten zufolge gerade im Aufsichtsrat mit einem weiteren Sparprogramm gescheitert. Der Betriebsrat hatte Blume bis Freitag ein Ultimatum gestellt. Er sollte der Belegschaft reinen Wein über die Pläne einschenken, die bisher nur aus den Medien bekannt sind. Passiert ist nichts. Angeblich sollen mehr als 100.000 Stellen gestrichen und die Werke in Hannover, Emden, Zwickau sowie Audi in Neckarsulm geschlossen werden. Tanja Wagner, Nachrichtenredaktion.
1: Zum Tennis. Alexander Zverev hat den Wimbledon-Titel verpasst. Die deutsche Nummer 1 verlor das Finale gegen den Weltranglisten-Ersten Jannik Sinner nach fast 4 Stunden in 4 Sätzen. Für Zverev ist es die 10. Niederlage in Serie gegen den Italiener.

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1: Ich bin David Riemer. Bundespräsident Steinmeier sieht im Reformpaket der Koalition ein wichtiges Signal. Gleichzeitig warnte er im ZDF-Sommerinterview davor, die Beschlüsse zu überschätzen. Entscheidend sei nun, dass daraus wirtschaftliches Wachstum entstehe.
2: Steinmeier spricht von einem wichtigen Schritt und einem ansehnlichen Reformpaket. Es könne der Beginn einer neuen Phase der Koalition sein, weil sie ihre gegenseitige Blockade überwunden habe. Zugleich betont der Bundespräsident, die Beschlüsse allein reichten nicht aus. Nun komme es auf Geduld und eine konsequente Umsetzung an. Auch die Sozialpartner ruft Steinmeier auf, den Reformkurs zu unterstützen. Kritik an einzelnen Vorhaben der Bundesregierung kommt unterdessen weiter auch aus der Koalition, sowohl von Seiten der SPD als auch der Union. Thomas Bleskin, Nachrichtenredaktion.
1: US-Präsident Trump hat die Straße von Hormuz entgegen iranischer Aussagen als offen für den Schiffsverkehr erklärt. Auch das für die Region zuständige US-Regionalkommando bestätigte das. Die iranischen Revolutionsgarden hatten in der letzten Nacht bekannt gegeben, dass die Meerenge bis auf Weiteres und bis zum Ende der US-amerikanischen Eingriffe in der Region geschlossen bleibe. Die Durchfahrt sei verboten. Bundesfamilienministerin Prien will den staatlichen Unterhaltsvorschuss künftig nur noch bis zum 16. Geburtstag von Kindern zahlen. Die Ministerin wolle dazu einen Gesetzentwurf vorlegen. Das sagte ein Sprecher des Bundesfamilienministeriums. Hintergrund sind die Sparvorgaben an den Bundeshaushalt.
3: Alleinerziehende können vom Staat Unterhaltsvorschuss beantragen, wenn der andere Elternteil, in der Praxis oftmals der Vater, kaum oder keinen Unterhalt zahlt. Der Staat kann sich das Geld eigentlich dann zurückholen, in der Praxis gelingt das aber nur selten. Und seit der letzten Reform haben sich die Ausgaben dazu vervierfacht. Kritik an den Plänen, den Vorschuss nur bis zum 16. Lebensjahr zu zahlen, kommt vom Deutschen Kinderhilfswerk. Der Kinderzuschlag wurde gerade erst gekürzt und nun die nächste Kürzung. Die Armutssituation von vielen Kindern und Jugendlichen werde dadurch noch weiter verschärft. Tine Klimach, Nachrichtenredaktion.
1: Zum Tennis. Tennisprofi Alexander Zverev hat den ersten deutschen Wimbledon-Sieg im Männereinzel seit Michael Stich 1991 verpasst. Der French Open-Sieger verlor das Endspiel des Rasenturniers in London gegen den italienischen Titelverteidiger Jannik Sinner in 4 Sätzen.
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1: Ich bin David Riemer. Wie schädlich ist die Nutzung von TikTok, Instagram und Co. für Kinder und Jugendliche? Eine Expertengruppe wird der EU-Kommission heute Empfehlungen für ein Social-Media-Verbot für Kinder vorlegen.
2: Die EU-Kommission will keine unterschiedlichen Regeln zum Thema Kinder und Social Media in den EU-Ländern. Frankreich, Polen, Spanien, Griechenland und Österreich wollen beispielsweise Verbote, allerdings für verschiedene Altersgruppen mit unterschiedlichen Details. Ohne eine klare, einheitliche Ansage gegenüber den großen Anbietern geht das aber nicht. Und die Digitalpolitik ist nun mal Sache der Kommission. Der Expertenbericht wird erst nach der Sommerpause zu einem konkreten Vorschlag führen, der dann wohl auch heftig diskutiert wird. Aus Brüssel, Dieter Ebeling.
1: Das US-Militär hat nach eigenen Angaben erneut Ziele im Iran angegriffen. Die Angriffe sollen den Iran in seiner Fähigkeit einschränken, Handelsschiffe in der Straße von Hormuz zu attackieren. Das teilte das zuständige US-Regionalkommando mit. Es ist bereits die vierte Angriffswelle der USA, seit die Feindseligkeiten Mitte vergangener Woche wieder aufgeflammt sind. UN-Generalsekretär Guterres zeigte sich auf der Plattform X tief besorgt über die erhebliche Eskalation und rief den Iran und die USA auf, die Verhandlungen unverzüglich wieder aufzunehmen. Der Verband kommunaler Unternehmen fordert strengere Regeln für die Wasserentnahme in Deutschland. Hintergrund sind der Klimawandel, häufigere Trockenperioden und knapper werdende Grundwasservorräte.
3: Der Verband verlangt, genehmigungsfreie Wasserentnahmen auch im privaten Bereich möglichst einzuschränken und alle Entnahmen digital zu erfassen. Die öffentliche Wasserversorgung müsse bei Engpässen Vorrang haben. Außerdem brauche es einen besseren Schutz des Grundwassers vor Schadstoffen. Eine vom Verband in Auftrag gegebene Umfrage zeigt, die meisten Menschen achten nach eigenen Angaben bereits auf ihren Wasserverbrauch. Zugleich erwartet eine Mehrheit, dass Haushalte, Industrie und Landwirtschaft im Fall von Wasserknappheit gemeinsam Verantwortung übernehmen. Thomas Bleskin, Nachrichtenredaktion.
1: Zum Fußball. In der fast geklärten Bundestrainerfrage um Wunschkandidat Jürgen Klopp soll sich die DFB-Spitze morgen mit Red Bull-Geschäftsführer Minzlaff treffen. Wie der Kicker berichtet, soll dann eine vorzeitige Ausstiegsmöglichkeit aus Klopps bis 2029 datiertem Vertrag mit Red Bull besprochen werden. Ende der Woche soll sich Minzlaff dann in New York mit Klopp treffen.
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1: Ich bin David Riemer. Im Konflikt um die für den weltweiten Energiehandel wichtige Straße von Hormuz widerspricht US-Präsident Trump den iranischen Behörden. Trotz neuer gegenseitiger Angriffe erklärt er die Meerenge für offen.
2: Dass der Iran die Meerenge schließen will, ist schon eine Ohrfeige für den Präsidenten, denn statt wie geplant über Irans Atomprogramm zu verhandeln, kassiert der Iran damit eine Vereinbarung, die eigentlich schon getroffen war. Trump behauptet zwar, die Meerenge bleibe offen, Fakt ist aber, die Drohungen aus dem Iran hemmen die Schifffahrt erheblich. Und das macht Öl und Benzin potenziell teurer. Der Iran und die USA stehen damit quasi wieder am Anfang, also am Rande eines Krieges mit voller Härte. Aus Washington, Jan-Christoph Freibert.
1: Im vergangenen Monat mit seiner extremen Hitzewelle starben bundesweit so viele Menschen im Wasser wie seit über 20 Jahren in keinem Juni mehr. Mindestens 99 Menschen ertranken in dem Monat im Wasser, teilte die Deutsche Lebensrettungsgesellschaft mit. Zuletzt wurden im Hitzesommer 2003 mit 107 verunglückten Menschen mehr Badetote im Monat Juni gezählt. Auch an diesem Wochenende, an dem es wegen der sommerlichen Temperaturen viele Menschen ans Wasser zog, starben 5 Menschen in Deutschland beim Baden. VW plant einen Großumbau. Zehntausende Stellen könnten wegfallen, Standorte sind in Gefahr. In der angespannten Lage versucht Konzernchef Blume jetzt Hoffnung zu verbreiten. Es gäbe intelligentere Lösungen, als Werke zu schließen, sagte Blume der Bild am Sonntag.
3: Blume beruft sich auf ein laufendes Sparprogramm bei VW. Allein dadurch hätten die Fabrikkosten um durchschnittlich 20% verbessert werden können. Allerdings war der VW-Chef berichten zufolge gerade im Aufsichtsrat mit einem weiteren Sparprogramm gescheitert. Der Betriebsrat hatte Blume bis Freitag ein Ultimatum gestellt. Er sollte der Belegschaft reinen Wein über die Pläne einschenken, die bisher nur aus den Medien bekannt sind. Passiert ist nichts. Angeblich sollen mehr als 100.000 Stellen gestrichen und die Werke in Hannover, Emden, Zwickau sowie Audi in Neckarsulm geschlossen werden. Tanja Wagner, Nachrichtenredaktion.
1: Zum Tennis. Alexander Zverev hat den Wimbledon-Titel verpasst. Die deutsche Nummer 1 verlor das Finale gegen den Weltranglisten-Ersten Jannik Sinner nach fast 4 Stunden in 4 Sätzen. Für Zverev ist es die 10. Niederlage in Serie gegen den Italiener.
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